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2: Ich bin Hendrik Daum. In Sachsen-Anhalt wird heute ein neuer Landtag gewählt. Knapp 1,7 Millionen Wahlberechtigte sind zur Stimmabgabe aufgerufen. Die Wahl wird auch international mit großem Interesse verfolgt. Im Mittelpunkt steht die Frage, wie stark die AfD abschneidet und ob sie erstmals in einem Bundesland an die Regierung gelangt. Laut letzten Umfragen liegt die AfD mit ihrem Spitzenkandidaten Siegmund zwar deutlich vor der CDU von Ministerpräsident Schulze, zur absoluten Mehrheit fehlt ihr aber noch etwas. Riesenjubel am späten Abend in Ottobrunn bei München. Die Spektrum-Trägerrakete des bayerischen Raumfahrtunternehmens ISA Aerospace ist erfolgreich ins All gestartet. Die Rakete hob kurz nach 22 Uhr vom norwegischen Weltraumbahnhof Andøya ab und erreichte wie erhofft die Erdumlaufbahn. Deutschland kann Raumfahrt, schrieb Bundesforschungsministerin Baer auf der Plattform X. Dass erstmals eine deutsche Trägerrakete den Erdorbit erreicht habe, sei ein Meilenstein. Der russische Präsident Putin hat am Abend die US-Gesandten Witkoff und Kushner im Kreml empfangen. Rund 3 Stunden dauerte das Gespräch. US-Präsident Trump hatte zuvor erklärt, Witkoff und Kushner hätten einen neuen US-Plan zur Beendigung des Ukraine-Kriegs dabei. Ein Kreml-Berater sprach von nützlichen und auch konstruktiven Gesprächen. Witkoff und Kushner haben Moskau bereits wieder verlassen. Sie werden heute zu Gesprächen in Kiew erwartet. Im Rahmen der diplomatischen Mission wollen Russland und die Ukraine die gegenseitigen Angriffe noch bis morgen aussetzen. In der Fußball-Bundesliga hat der FC Bayern auf Schalke überraschend Punkte liegen lassen. Die Münchner kamen am Abend beim Aufsteiger nicht über ein 0:0 hinaus. Die weiteren Ergebnisse vom Samstag: Hoffenheim-Dortmund 2:3, Leverkusen-Union Berlin 4:0, Gladbach-Elversberg 3:4, Bremen-Leipzig 3:1 und Paderborn-Freiburg 0:1.
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1: Ich bin Hendrik Daum. Rund 1,7 Millionen Wahlberechtigte sind heute in Sachsen-Anhalt aufgerufen, einen neuen Landtag zu bestimmen. Letzten Umfrage zufolge sind noch rund ein Viertel der Bürger unentschlossen, wo sie ihr Kreuz machen werden. Die AfD kommt demnach auf knapp über 40% und liegt deutlich vor der CDU mit etwa 23%. Dahinter folgten Linke, SPD und die Grünen, die wieder in den Magdeburger Landtag einziehen würden. Der Spitzenkandidat der AfD, Siegmund, hat angekündigt, nur im Falle einer absoluten Mehrheit Ministerpräsident werden zu wollen. Es ist ein Riesenerfolg für das erst 2018 gegründete bayerische Raumfahrtunternehmen ISA Aerospace aus Ottobrunn bei München. Seine 28 Meter lange Spektrum-Trägerrakete ist am späten Abend erfolgreich vom norwegischen Weltraumbahnhof Andøya ins All gestartet. Bundeskanzler Merz sprach vom Beginn einer neuen Ära. Bundesforschungsministerin Beer schrieb auf X, dass erstmals eine deutsche Trägerrakete die Erdumlaufbahn erreicht hat, sei ein Meilenstein. Der russische Präsident Putin hat am Abend die US-Gesandten Witkoff und Kushner im Kreml empfangen. Rund 3 Stunden dauerte das Gespräch. US-Präsident Trump hatte zuvor erklärt, Witkoff und Kushner hätten einen neuen US-Plan zur Beendigung des Ukraine-Kriegs dabei. Ein Kreml-Berater sprach von nützlichen und auch konstruktiven Gesprächen. Witkoff und Kushner haben Moskau bereits wieder verlassen. Sie werden heute zu Gesprächen in Kiew erwartet. Im Rahmen der diplomatischen Mission wollen Russland und die Ukraine die gegenseitigen Angriffe noch bis morgen aussetzen. In der Fußball-Bundesliga hat der FC Bayern auf Schalke überraschend Punkte liegen lassen. Die Münchner kamen am Abend beim Aufsteiger nicht über ein 0:0 hinaus. Die weiteren Ergebnisse vom Samstag: Hoffenheim-Dortmund 2:3, Leverkusen-Union-Berlin 4:0, Gladbach-Elversberg 3:4, Bremen-Leipzig 3:1 und Paderborn-Freiburg 0:1.
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0: der Bürger unentschlossen, wo sie ihr Kreuz machen werden. Die AfD kommt demnach auf knapp über 40% und liegt deutlich vor der CDU mit etwa 23%. Dahinter folgten Linke, SPD und die Grünen, die wieder in den Magdeburger Landtag einziehen würden. Der Spitzenkandidat der AfD, Siegmund, hat angekündigt, nur im Falle einer absoluten Mehrheit Ministerpräsident werden zu wollen. Riesenjubel am späten Abend in Ottobrunn bei München. Die Spektrum-Trägerrakete des bayerischen Raumfahrtunternehmens ESA Aerospace ist erfolgreich ins All gestartet. Die Rakete hob kurz nach 22 Uhr vom norwegischen Weltraumbahnhof Andøya ab und erreichte wie erhofft die Erdumlaufbahn. Deutschland kann Raumfahrt, schrieb Bundesforschungsministerin Baer auf der Plattform X. Dass erstmals eine deutsche Trägerrakete den Erdorbit erreicht hat, das sei ein Meilenstein. Der russische Präsident Putin hat am Abend die US-Gesandten Witkoff und Kushner im Kreml empfangen. Rund 3 Stunden dauerte das Gespräch. US-Präsident Trump hatte zuvor erklärt, Witkoff und Kushner hätten einen neuen US-Plan zur Beendigung des Ukraine-Kriegs dabei. Witkoff und Kushner haben Moskau bereits wieder verlassen. Sie werden heute zu Gesprächen in Kiew erwartet. In Indonesien hat ein Vulkanausbruch zu erheblichen Problemen im Flugverkehr geführt. Wie das Innenministerium mitteilte, setzte der Anak Krakatau riesige Mengen an Vulkanasche frei. Nach Angaben der Wetterbehörde erreicht die Aschewolke mittlerweile eine Höhe von 15.000 Metern. Hunderte Flüge, auch internationale Verbindungen, mussten deshalb gestrichen werden. In der Fußball-Bundesliga hat der FC Bayern auf Schalke überraschend Punkte liegen lassen. Die Münchner kamen am Abend beim Aufsteiger nicht über ein 0:0 hinaus. Heute spielt der HSV zu Hause gegen Mainz und die Eintracht aus Frankfurt empfängt den FC Augsburg. Bei der Basketball-Heim-WM der Frauen hat das deutsche Team seinen ersten Sieg gefeiert. Gegen Japan hieß es am Ende 74:58. Damit bewahren sich die deutschen Basketballerinnen die Chance aufs Viertelfinale.
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1: Ich bin Hendrik Daum. Einen schönen guten Morgen. Rund 1,7 Millionen Wahlberechtigte sind heute in Sachsen-Anhalt aufgerufen, einen neuen Landtag zu bestimmen. Letzten Umfragen zufolge sind noch rund ein Viertel

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1: Ich bin Joshua Heise. Guten Morgen. In Sachsen-Anhalt wird heute ein neuer Landtag gewählt. Rund 1,7 Millionen Wahlberechtigte sind zur Stimmabgabe aufgerufen. Im Mittelpunkt steht die Frage, wie stark die AfD abschneidet und ob sie erstmals in einem Bundesland an die Regierung kommt. Der Spitzenkandidat der AfD, Siegmund, hat angekündigt, nur im Falle einer absoluten Mehrheit Ministerpräsident werden zu wollen. Der Ausgang der Wahl wird auch international mit großem Interesse verfolgt. Es ist ein Riesenerfolg für das erst 2018 gegründete bayerische Raumfahrtunternehmen ESA Aerospace aus Ottobrunn bei München. Seine 28 Meter lange Spektrum-Trägerrakete ist am späten Abend erfolgreich vom norwegischen Weltraumbahnhof Andøya ins All gestartet. Bundeskanzler Merz sprach vom Beginn einer neuen Ära. Kreml-Chef Putin hat die US-Gesandten Witkoff und Kushner am Abend in Moskau empfangen. US-Präsident Trump hatte zuvor erklärt, Witkoff und Kushner hätten einen neuen US-Plan zur Beendigung des Ukraine-Kriegs dabei. Heute reisen Witkoff und Kushner weiter nach Kiew. Im Rahmen der diplomatischen Mission wollen Russland und die Ukraine die gegenseitigen Angriffe bis morgen aussetzen. In der Fußball-Bundesliga hat der FC Bayern auf Schalke überraschend Punkte liegen lassen. Die Münchner kamen am Abend beim Aufsteiger nicht über ein 0:0 hinaus. Die weiteren Ergebnisse: Hoffenheim-Dortmund 2:3, Leverkusen-Union Berlin 4:0, Gladbach-Elversberg 3:4, Bremen-Leipzig 3:1 und Paderborn-Freiburg 0:1. Heute spielt der HSV zu Hause gegen Mainz und die Eintracht Frankfurt empfängt den FC Augsburg.
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1: Ich bin Joshua Heise. Guten Morgen. Sachsen-Anhalt wählt heute einen neuen Landtag. Von 8 bis 18 Uhr können die Menschen ihre Stimme abgeben. Simon Krämer berichtet aus Magdeburg.
2: In den Umfragen lag die AfD zuletzt deutlich vor der CDU und so war auch der Wahlkampf extrem polarisiert. Auf der einen Seite die AfD, die auf eine Alleinregierung hofft und die es auch in den ländlichen Gebieten geschafft hat, Hunderte bis Tausende Besucher zu ihren Veranstaltungen zu ziehen. Und auf der anderen Seite aber auch Tausende Menschen, die wie gestern hier noch auf dem Magdeburger Domplatz für Demokratie und für Weltoffenheit demonstriert haben.
1: Glücksspiel kann süchtig machen. Den Spruch hören wir in jeder Werbung. Trotzdem müsste die Werbung strenger reguliert werden, fordern Fachstellen anlässlich des bundesweiten Aktionstags gegen Glücksspielsucht am 30. September. Oft lockte sie mit Coupons oder Bonusversprechen, so die Kritik. In Deutschland sind 1,25 Millionen Menschen spielsüchtig. Im Zuge der Ermittlungen zu den Anschlägen auf Stromnetze in Brandenburg und Nordrhein-Westfalen hat die Polizei ein Fahndungsfoto des Tatverdächtigen veröffentlicht. Der 48-Jährige aus Gevelsberg soll in 2 Bekennerschreiben die Taten damit begründet haben, dass er fossile Energieerzeugung beenden wolle. Unterdessen sind auch in Sachsen insgesamt 12 Sprengvorrichtungen entdeckt worden. Jetzt wird geprüft, ob es sich um denselben mutmaßlichen Täter handelt. In der Fußball-Bundesliga ist der FC Bayern am Abend auf Schalke nicht über ein 0:0 hinausgekommen. Die weiteren Ergebnisse: Hoffenheim-Dortmund 2:3, Leverkusen-Union Berlin 4:0, Gladbach-Elversberg 3:4, Bremen-Leipzig 3:1 und Paderborn-Freiburg 0:1. Und bei der Basketball-Heim-WM der Frauen hat das deutsche Team mit 74:58 gegen Japan seinen ersten Sieg gefeiert.
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1: Ich bin Joshua Heise. Guten Morgen. Die Augen der Welt richten sich auf Sachsen-Anhalt, denn die AfD könnte dort zum ersten Mal überhaupt eine Landtagswahl gewinnen. Sie führt die Umfragen klar an. Ob es für eine absolute Mehrheit reicht, wird sich zeigen. Die anderen Parteien wollen das jedenfalls verhindern. Bis 18 Uhr können rund 1,7 Millionen Menschen ihre Stimme abgeben. E-Zigaretten, auch Vapes genannt, sind für viele Raucher zum neuen Genussmittel geworden. Doch das könnte bald teurer werden. Grund ist die geplante Erhöhung der Tabaksteuer. Wie hoch die ausfallen wird, ist noch unklar, denn während die Bundesregierung eine moderate Erhöhung anpeilt, plädieren die Koalitionsfraktionen Union und SPD für einen stärkeren Aufschlag. Schätzungen zufolge könnte ein Päckchen Flüssigkeit steuerbedingt 36 Cent teurer werden. Der Klimawandel verändert auch die Pflanzenwelt auf Europas Gipfelbergen. Das zeigt eine im Fachmagazin Science veröffentlichte Studie der Uni Wien. Demnach lassen steigende Temperaturen seit den 80er Jahren zwar neue Arten auf die Gipfel wandern, gleichzeitig verdrängen diese aber kältespezialisierte Arten wie Gletscherhahnenfuß oder Alpenmannsschild. Die genauen Faktoren müssen noch weiter erforscht werden. Im Inselstaat Indonesien ist ein Vulkan ausgebrochen. Das beeinträchtigt den Flugverkehr. Nach Angaben der örtlichen Flughafenbehörde sind am Airport Jakarta wegen Vulkanasche über 200 Flüge gestrichen worden. Indonesien liegt auf dem pazifischen Feuerring und hat mit etwa 130 aktiven Vulkanen mehr Feuerberge als jedes andere Land der Welt. In der Fußball-Bundesliga hat der FC Bayern auf Schalke überraschend Punkte liegen lassen. Die Münchner kamen am Abend beim Aufsteiger nicht über ein 0:0 hinaus. Die weiteren Ergebnisse: Hoffenheim-Dortmund 2:3, Leverkusen-Union-Berlin 4:0, Gladbach-Elversberg 3:4, Bremen-Leipzig 3:1 und Paderborn-Freiburg 0:1. Und bei der Basketball-Heim-WM der Frauen hat das deutsche Team mit 74:58 gegen Japan seinen ersten Sieg gefeiert.
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1: Am Ende der Ferienzeit merken wir manchmal, im Koffer oder Geldbeutel finden sich noch exotische Geldscheine oder Münzen. Die können zu einer großen Hilfe werden. Mehr dazu in dieser Stunde. Außerdem geht es gleich auch noch um den Tag des offenen Denkmals, Hilfen für wohnungslose Menschen und den Umweltpreis der Kirche. Ich bin Barbara Puppe und wünsche Ihnen einen schönen Sonntagmorgen.

0: Ein Zuhause, für die meisten von uns selbstverständlich, für andere unerreichbar. Der Tag der wohnungslosen Menschen am Freitag will ein Zeichen setzen für mehr Aufmerksamkeit und gesellschaftliche Verantwortung. Melanie Lafata arbeitet bei der AGJ Wohnungslosenhilfe für den Landkreis Emmendingen und weiß, es kann jede und jeden treffen.
1: Manchmal beginnt es irgendwie in einem familiären Problem. Dadurch entsteht irgendwie ein Alkoholproblem oder ein Drogenproblem. Dann kann man nicht mehr zur Arbeit gehen, dann verliert man die Wohnung und irgendwann sind die Leute dann bei uns und wir versuchen in allen Problemlagen zu unterstützen und zu helfen. Das fängt an, dass sie über das Jobcenter bei uns Tagessätze beziehen können und dadurch sind sie dann auch wieder krankenversichert oder sie können einfach dann auch nur mal zu uns kommen und einfach da sein, einfach Mensch sein.
0: Im Alltag brauchen wir ein Umdenken in der Gesellschaft.
1: Ich würde mir wünschen, dass es mehr Verständnis für obdachlose Menschen gibt und für die Notlage, in denen sich dieser Mensch oder diese Menschen aktuell befinden. Ganz, ganz wichtig ist natürlich auch Respekt gegenüber den Menschen und sie nicht als anders zu sehen, sondern wirklich genauso wie mich oder wie jeden anderen.
0: Von der Wohnungslosenhilfe gibt es ein Aufnahmehaus und das betreute Wohnen in Emmendingen. Die Mitarbeitenden helfen und beraten rund um die soziale und psychische Situation.

0: Die Caritas in Baden sammelt übrig gebliebene Devisen oder alte Währungen, die sonst vielleicht in der Schublade verstauben. Stefanie Hagemann ist verantwortlich für die Restgeldaktion.
1: Die Menschen kommen aus dem Urlaub zurück, haben fremdländische Münzen, die sie nirgends mehr eingewechselt bekommen und wissen oft nicht, was sie damit tun sollen. Und die vielen kleinen Münzen insgesamt machen dann eine große Summe aus, die wir wiederum in soziale Projekte geben können.
0: Im vergangenen Jahr sind bei der Aktion knapp 9.000 Euro zusammengekommen.
1: Aktuell haben wir uns auf die Fahne geschrieben, dass wir Mutter-Kind-Kuren fördern. Das sind zum Beispiel die 20 Euro Zuzahlung am Tag, die für viele Familien oder Mütter nicht leistbar sind. Oder die Gummistiefel, die fehlen für das Kind, die Badesachen. Und über unsere Beratungsstellen werden dann diese Mittel eben an die Mütter ausgegeben.
0: Wer die Aktion unterstützen möchte, kann sich bei der Caritas im Erzbistum Freiburg melden.
1: Wir haben noch Sammelboxen übrig, die kann im Prinzip jeder haben. Wir schicken die gern kostenfrei zu und können auch in Firmen oder in Betrieben aufgestellt werden. Wir haben zum Beispiel auch Firmen, die das wirklich bei sich in den Büros verteilen, wenn sie wissen, dass die Mitarbeitenden in Urlaub sind bzw. zurückkommen, dann wird dort auch in den Firmen direkt gesammelt, ja.
0: Weitere Infos zur Restgeldaktion gibt es bei der örtlichen Caritas.

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Kirchplatz, die Meldungen für die Region Freiburg. Viele Überlebende der Flutkatastrophe in Nepal stehen nach Einschätzung von Caritas International unter Schock. Caritas International kündigte an, dank der großen Spendenbereitschaft der deutschen Bevölkerung die Hilfen auszuweiten und rechnet damit, dass Hilfen über Monate nötig sein werden. Betroffen seien nach aktuellen Schätzungen fast 100.000 Menschen. Freiburg-Ortenau. Die Caritas-Sammlung im September steht unter dem Leitwort »Gemeinsam für den Nächsten«. Der Caritas-Verband fördert mit den Spenden aus der jährlichen Caritas-Sammlung sozialkaritative Projekte in der gesamten Erzdiözese. Ein Drittel der Spenden ist für den örtlichen Caritas-Verband bestimmt. Der Caritas-Verband Vorderer-Ortenau setzt das Geld unter anderem für Jugendliche ein. Freiburg-Ortenau. Im Juni 2027 startet die größte Sozialaktion des Bundes der deutschen katholischen Jugend in die nächste Runde. Kinder und Jugendliche sind aufgerufen, in 72 Stunden die Welt ein Stückchen besser zu machen. Nun wurde die Online-Anmeldung auf der Website www.72stunden.de freigeschaltet. Aktionsgruppen können sich anmelden. Bei der letzten Aktion waren in Baden-Württemberg rund 600 Aktionsgruppen und ca. 15.000 junge Menschen dabei. Gengenbach. Der bekannte Benediktinerpater und Buchautor Anselm Grün ist im Oktober in Gengenbach zu Gast. Im Mutterhaus der Franziskanerinnen hält er einen Vortrag zum Thema leidenschaftliches Leben. Wenn wir uns leidenschaftlich für Menschen oder Projekte einsetzen, werden wir zum Segen für viele, so die Franziskanerinnen in der Ausschreibung. Der Vortrag findet statt am 26. Oktober, 19 Uhr, in der Mutterhauskirche Gengenbach. Und bei uns geht's gleich weiter im Kirchplatz.

0: Für die Christen ist im Augenblick die sogenannte Schöpfungszeit. Da geht es vor allem um unsere Verantwortung für den Schutz von Umwelt und Klima. Für innovative Ideen will das Erzbistum Freiburg einen Preis vergeben. Reinhold John leitet das Engagement der Kirche für mehr Nachhaltigkeit.
1: Wir wollen die Menschen daraus motivieren, dass sie uns ihre guten Geschichten im Bereich der Nachhaltigkeit erzählen und sichtbar machen. Wir wissen, dass vor Ort durch viele Gruppierungen, Verbände und Einzelne viel passiert im Bereich der Nachhaltigkeit. Das sind Projekte verschiedenster Art und die wollen wir sozusagen sehen, vergleichen und erzählen.
0: In seinem Jubiläumsjahr 2027 will das Erzbistum seinen Umweltpreis vergeben. Teilnehmer können Projekte einreichen aus der Zeit seit 2025.
1: Ich erwarte deutlich mehr Einsendungen und ich erwarte eine Vielfalt von Themen aus dem Bereich Bauen, aus dem Bereich Biodiversität, aus dem Bereich Bildung. Alles ist denkbar.
0: Reinhold John erlebt, wie weit das Erzbistum bei Umwelt- und Klimaschutz vorangekommen ist. Und er hat für den Wettbewerb einen zusätzlichen Weg für die Teilnahme.
1: Es gibt jetzt die Chance, zum ersten Mal auch sich rein online zu bewerben. Ein rein sachliches Bauprojekt kann ich auch hochladen mit reinen Bauplänen und ein bisschen Prosa. Ich muss dazu kein Modell einschicken oder kein Poster entwerfen. Trotzdem ist es eine Bereicherung, wenn uns Menschen diese Kreativität im Projekt auch ausdrücken in ihrer Art der Bewerbung.
0: Natürlich können Kirchengemeinden und Gruppen ihre Projekte auch weiterhin in schriftlicher Form einreichen. Weitere Informationen gibt es online unter umwelt.ebfr.de.

0: Geheimnisvolle Burgen, verwinkelte Fachwerkhäuser, prachtvolle Kirchen, Denkmale in ganz Deutschland öffnen am nächsten Sonntag ihre Pforten. Unser Tipp für die Ortenau.
1: Ittenheim hat sehr viel zu bieten. Es ist eine sehr homogene, alte Barockstadt, weil alles in der Barockzeit praktisch gebaut wurde, innerhalb von 100 Jahren, alles im selben Stil.
0: Margret Oehlhoff ist Ehrenbürgerin und führt Gäste durch die Stadt. Wer mit ihr durch die engen Gassen von Ittenheim läuft, findet überall Spuren des Franzosen Louis de Rohan.
1: Der ist hier hoch verehrt, war aber eigentlich kein so toller Mensch. Denn er war Fürstbischof und dadurch auch Kardinal, aber er hat lieber nach der Frau geschaut, als dass er Messe gehalten hat.
0: Rohan hat Ende des 18. Jahrhunderts gelebt und ist Fürstbischof von Straßburg gewesen. Während der Französischen Revolution ist er in die Ortenau geflüchtet.
1: Ittenheim wurde auch von Straßburger Bischöfen gegründet und er konnte auf seine rechtsrheinischen Besitztümer ausweichen und hat hier noch ein paar Jahre gut gelebt, während andere Adelige in Frankreich auf der Guillotine gelandet sind.
0: Und so ist das barocke Gotteshaus der Kleinstadt zu einer Bischofskirche geworden.
1: Da gibt es ein Baldachin. Das war der Thron, wenn der Rohan hier in der Kirche war. Und dann ist er zudem noch in der Kirche beerdigt.
0: Am nächsten Sonntag führt Oehlhoff die Besucher durch die Bartholomäuskirche. Sie verspricht viele spannende Details rund um Rohan und eines der schönsten barocken Gotteshäuser der Ortenau. Beginn ist um 16 Uhr. Ich wünsche Ihnen noch einen schönen Sonntag. Am Mikrofon war Barbara Puppe.

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1: Ich bin Joshua Heise. Guten Morgen. In Sachsen-Anhalt läuft die Landtagswahl. Die Wahllokale sind bis 18 Uhr geöffnet. In allen Umfragen lag die AfD mit ihrem Spitzenkandidaten Ulrich Siegmund deutlich vor der CDU von Ministerpräsident Sven Schulze. David Riemer berichtet.
2: Die vom Verfassungsschutz als gesichert rechtsextrem eingestufte AfD hat eine Alleinregierung zum Ziel erklärt. Laut letzter Umfragen wird es dazu aber nicht reichen. Demnach kann die Partei mit etwa 41% rechnen, die CDU lag bei 23%. Das BSW und die FDP werden vermutlich an der 5%-Hürde scheitern und damit den Sprung ins Parlament verpassen.
1: Um Deutschland besser vor Drohnenattacken und Sabotageversuchen zu wappnen, will Innenminister Dobrindt schnell verlegbare Eingreiftruppen erstellen. Diese sollen dann in wichtigen Städten wie Frankfurt und München den Luftraum, Bahnhöfe oder in Berlin das Regierungsviertel lückenlos überwachen, so der CSU-Politiker gegenüber der Bild am Sonntag. Weiter soll es Unternehmen der kritischen Infrastruktur erlaubt werden, selbst aktiv Drohnen abzuwehren. Riesenjubel am späten Abend in Ottobrunn bei München. Die Spectrum-Trägerrakete des bayerischen Raumfahrtunternehmens ESA Aerospace ist erfolgreich ins All gestartet. Die Rakete hob um kurz nach 22 Uhr vom norwegischen Weltraumbahnhof an Dørja ab und erreichte, wie erhofft, die Erdumlaufbahn. Deutschland kann Raumfahrt, schrieb Bundesforschungsministerin Baer auf der Plattform X. In der Fußball-Bundesliga haben sich Meister FC Bayern und Schalke 04 am Abend 0:0 getrennt. Heute spielt der HSV zu Hause gegen Mainz und die Eintracht aus Frankfurt empfängt den FC Augsburg. Bei der Basketball-Heim-WM der Frauen hat das deutsche Team mit 74:58 gegen Japan gesiegt und im Tennis hat sich Alexander Zverev bei den US Open ins Achtelfinale gekämpft.
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1: Ich bin Joshua Heise. Die Ehrenamtskarte wird seit vergangenem Jahr schrittweise flächendeckend in Baden-Württemberg eingeführt und soll auch in der Ortenau Vergünstigungen für Engagierte bringen. Der Kreisverband des Gemeindetags hält sie allerdings für zu bürokratisch und wenig wirksam. Statt Rabatten fordert Schuttertals Bürgermeister Matthias Litterst mehr direkte Unterstützung für Vereine, etwa durch eine höhere Ehrenamtspauschale, weniger Bürokratie und mehr Zuschüsse für Aus- und Fortbildungen. Schicksalswahl in Sachsen-Anhalt. Rund 1,7 Millionen Wahlberechtigte können noch bis 18 Uhr ihre Stimme abgeben. Bis zuletzt hatte die vom Verfassungsschutz als gesichert rechtsextreme AfD die Umfragen klar angeführt. Für eine absolute Mehrheit wird es aber wohl nicht reichen. Bislang haben CDU, SPD und FDP zusammen regiert. Die FDP könnte aber an der 5%-Hürde scheitern. Kommt jetzt Bewegung in die Gespräche über ein Ende des Ukraine-Kriegs? Nach ihrem Treffen mit Kreml-Chef Putin in Moskau werden die US-Vermittler Witkoff und Kushner heute in Kiew erwartet. Ulf Mauder berichtet.
2: Die Gespräche hier in Moskau dauerten gut 3 Stunden. Der Kreml sprach anschließend von konstruktiven Unterredungen. Ergebnisse zu möglichen Schritten für ein Kriegsende in der Ukraine sind aber bisher nicht bekannt. Die US-Gesandten Witkoff und Kushner besuchen nun erstmals überhaupt die Ukraine. Dafür gilt eine Feuerpause, allerdings begrenzt auf Kiew.
1: Dass künstliche Intelligenz auch gefährlich sein kann, zeigt ein jetzt öffentlich gewordener Vorfall mit der ChatGPT-Mutterfirma OpenAI. Demnach hat der US-Konzern eine deutschsprachige Wiki-Seite in großem Stil für interne Absprachen missbraucht. Forscher hatten rund 18.000 KI-Nachrichten auf der Website DSE Wiki entdeckt. OpenAI bestätigte später, dass ihre Software dahinter steckte. Tennisprofi Alexander Zverev hat das Achtelfinale der US Open erreicht. Im Duell gegen den Chilenen Alejandro Stabilo siegte er souverän in 3 Sätzen. Nächster Gegner ist der Italiener Luciano Darderi. Im Abendspiel der Fußball-Bundesliga hat der FC Bayern auf Schalke 0:0 unentschieden gespielt. Und bei der Basketball-Heim-WM haben die deutschen Frauen Japan mit 74:58 besiegt.
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3: Wow, so mag ich mein Wochenende. Gleich kommt hier Besuch vorbei. Erfolgsschauspielerin Jasmin Schwiers nämlich. Die sehen wir aktuell im Kinofilm Das gewisse Etwas. Ja, und das ist wirklich eine lustige, bunte, aber auch ernste Story. Ja, das geht gleichzeitig und ich freue mich sehr, in dieser Stunde zu plaudern mit Jasmin Schwiers. Ich bin Christian Besau. Bis gleich.

0: darauf habe ich mich gefreut. Eigentlich hat sie eine super Radiostimme, finde ich gerade. Jasmin Schwiers ist da. Hi.
1: Hi, herzlichen Dank fürs Kompliment.
0: Wir sehen dich aktuell im Kino in Das gewisse Etwas. Zwei Jungs rauben Juwelen, flüchten in euren Bus. Du, Jasmin Schwiers, betreust eine Gruppe mit Menschen mit Beeinträchtigung auf einer Freizeit. Und jetzt habt ihr plötzlich diese Gangster mit dabei.
1: Richtig. Ja, gut zusammengefasst. Danke, dass du das gemacht hast. Da musste ich das nicht machen. Aber ja, das ist gleich die Hook sozusagen dieses Films, dass diese Juwelendiebe in einer Gruppe mit Menschen mit Beeinträchtigungen sozusagen untertauchen, weil sie ihr Fluchtfahrzeug auf dem Behindertenparkplatz geparkt haben und da natürlich abgeschleppt worden sind. Und ich liebe diese Hook schon, also weil ich finde, das ist so eine geile Diskrepanz, die da aufeinander trifft. Zwei Juwelendiebe mit dem Diebesgut im Rucksack, die dann in diese besondere Gruppe von Menschen eintaucht. Der Film geht einfach sofort los und man wird sofort in diesen Sog gezogen. Und ich freue mich, dass das dir auch so gegangen ist, dass du den Film auch gerne angeschaut hast.
0: Yes, wie gesagt, wir spoilern nicht, aber da ist eine Menge Humor drin und eine Menge Mut, einfach denke ich auch, die Dinge so zu nehmen, wie sie sind und lachen zu dürfen, wo es eben geht. Ihr hattet ja, das nennt man dann eine inklusive Cast, das heißt, da waren Schauspieler mit Beeinträchtigungen dabei.
1: Also um gleich ganz ehrlich mit dir zu sprechen, das war natürlich was Besonderes. In meinem Fall, ich habe schon öfter mit Menschen mit Behinderung zu tun gehabt in meinem Leben. Ich habe damals Schülerpraktikum gemacht in einer, damals hieß es noch geistig Behindertenschule. Ich hatte da immer schon Berührungspunkte. Ich bin Botschafterin des Deutschen Kinderhospizvereins, habe auch da natürlich mit Menschen mit Beeinträchtigung zu tun. Das heißt, bei mir war es vor allem eine besonders große Vorfreude schon.

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4: Tja, Erfolgsschauspielerin Jasmin Schwirs, die sehen wir aktuell im Kinohit Das gewisse Etwas. Ja, was für eine skurrile Story. Zwei Juwelendiebe auf der Flucht treffen plötzlich auf Menschen, die ein Handicap haben. Ja, und vor der Kamera standen beim Dreh auch viele Schauspieler mit Handicap. Warum hat gerade das Erfolgsschauspielerin Jasmin Schwirs so viel gegeben? Und woher kommt eigentlich ihr Wunsch, sich selbst sozial zu engagieren? Zum Beispiel in der Deutschen Kinderhospizstiftung. Ja, das und mehr bespreche ich mit Jasmin Schwirs in dieser Stunde. Ich bin Christian Wesau. Ich freue mich drauf.

0: Ist das schön. Erfolgsschauspielerin Jasmin Schwierz ist bei mir. Hi.
1: Hi.
0: Glückwunsch zum neuen Film, Das gewisse Etwas. Vater und Sohn rauben Juwelen. Du betreust Menschen mit Beeinträchtigungen im Reisebus und die beiden Gangster flüchten zu euch in dem Bus. Da ist irgendwie Stoff vorprogrammiert, das ist lustig, da steckt aber auch eine Menge Inklusion drin.
1: Absolut. Und ich muss auch ehrlich sein, am Anfang ist man so ein bisschen vorsichtig und tastet sich ran. Man muss ja auch erstmal gucken, wie ist jeder Einzelne. Ich wurde gleich sehr überschwänglich begrüßt von einer Kollegin, die sich wohl wahnsinnig auf mich gefreut hatte, obwohl sie mich eigentlich nicht kannte aus dem Fernsehen. Das war erstmal lustig. Ey, wie toll, dass du da bist. Und ich sage, ja, wie schön. Woher kennst du mich denn? Ich kenne dich nicht. Ich habe dich noch nie gesehen.
0: Aber ich glaube, da machst du eine wichtige Erfahrung, ja, dass man gerade in diesem Bereich, mit Menschen mit Beeinträchtigungen zu tun hat, wahnsinnig viel zurückkriegen kann und alles sehr, sehr emotional sein darf auch.
1: Ja, und absolut ungefiltert. Es ist ungefiltert, ehrlich, authentisch und das ist ein riesengroßes Pfund in der heutigen Zeit, wo alle irgendwie nur noch auf Instagram-Feeds stattfinden, wo das Leben sich im Außen abspielt, wo Status der neue Wert geworden ist. Das ist so erfrischend und schön, einfach mal mit diesen authentischen Menschen zu tun zu haben. Es war wirklich eine ganz besondere Dreherfahrung.
0: Wow. Gab es eine besonders lustige Szene? Also ich habe ein paar Mal herzhaft lachen müssen. Ihr da in eurem Film, gibt es irgendeine Pleite, Pech oder Pfanne, die du sharen kannst mit uns, Jasmin Schwierz?
1: Oh, das ist aber eine große Frage. Wir haben ja lange Zeit da verbracht. Ich erinnere mich, dass wir da in Sommerklamotten über fast noch zugefrorene Wiesen gehüpft sind, weil wir bis in den Oktober reingedreht haben. Und da mussten wir teilweise warten, bis der Frost von der Wiese runter war, dass wir drehen konnten. Also wir haben da schon auch unsere ganz eigene Reise gemacht. Aber ob jetzt irgendwie eine Panne passiert ist, nee, das kann ich jetzt gar nicht so sagen. Es war einfach wirklich jeden Tag wie Klassenfahrt.
0: Wow, und ihr habt Spaß gehabt. Das sieht man. Absolut. Ja. Bleib bei mir, Jasmin. Tschüss. Wir plaudern gleich weiter.
1: Ich bleib bei dir.

0: Jasmin Schwiers. Glückwunsch zum neuen Film, über den wir gerade reden, Das gewisse Etwas. Es ist ein inklusiver Film, das heißt, ein Teil der Cast sind Menschen mit Beeinträchtigung. Du hast mir schon verraten, du hast auch selbst immer wieder Berührungspunkte im Leben gehabt und unterstützt zum Beispiel die Deutsche Hospiz-Stiftung. Da geht es auch um Kinder.
1: Genau, ich bin Botschafterin des Deutschen Kinderhospizvereins und das ist natürlich ein Thema, was bei den Menschen meistens auch ein bisschen Berührungsängste auslöst. Damit möchte man sich eigentlich nicht gerne befassen. Und das versuche ich so ein bisschen als Botschafterin in die Mitte der Gesellschaft zu holen. Der Kinderhospizverein organisiert ambulante Dienste, die Menschen ausbilden, in Familien zu gehen und direkt zu Hause vor Ort zu unterstützen, zu begleiten. Und das ist eine ganz, ganz tolle und wertvolle Arbeit, die die machen. Und die gehört in die Mitte der Gesellschaft, ist mehr als unterstützenswert.
0: Ich hau mal am Schluss die Frage raus, weil du mich da gerade so inspiriert hast. Hospiz, Stichwort Leben ist endlich. Glaubst du, es gibt was danach, Jasmin Schwiers?
1: Oh, das ist eine gute Frage. Das kann ja keiner mit Sicherheit sagen, aber ich glaube schon, dass irgendwas gibt es. Wenn du eine Kerze auspustest, dann ist das Feuer zwar weg, aber es verwandelt sich in Rauch. Deshalb glaube ich, dass auch wir irgendwie uns transformieren in eine andere Form von Energie.
0: So schön hat es hier in der Show noch keiner gesagt, ganz ehrlich. Das war ein tolles Statement. Jasmin Schwiers, Glückwunsch nochmal zum neuen Film. Das gewisse Etwas lohnt sich auf jeden Fall.
1: Lohnt sich doll, geht alle rein, strömet in die Kinos.
0: Das wird ein Erfolg, das weiß ich ganz genau. Vielen, vielen Dank. Alles Gute dir.
1: Ich danke dir.
0: Mehr Infos und Promis gibt es auch online unter erb-mediathek.de. Ich bin Christian Wesau. Bis dann. Ciao, Jasmin.
1: Tschüss.

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2: Schönen Sonntag wünscht Wetterwächterin Moni und das wird wettertechnisch auch ein richtig schöner Sonntag. Bei dir aktuell in Bühlstadt schon 22 Grad, die Sonne scheint und das macht sie heute eigentlich in der gesamten Region. Herrlicher Spätsommertag mit viel Sonne, nur ein paar harmlose Schleierwolken am Nachmittag und dazu bis zu 27 Grad.

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1: Ich bin Joshua Heise. In Offenburg laufen die Bauarbeiten für die neue Mühlbachbrücke. Mit dem Einbau von 6 Fertigteilen ist laut der Stadt ein weiterer Schritt in der Wasserstraße geschafft. Im August vergangenen Jahres hatten die Abrissarbeiten der alten Brücke begonnen. Die war nicht mehr sicher für den Verkehr. Die Bauarbeiten wurden dabei immer wieder durch unerwartete Funde im Untergrund verzögert. Voraussichtlich im Oktober sollen die Straßenbauarbeiten beginnen. Wenn alles nach Plan läuft, kann die neue Mühlbachbrücke im Dezember für den Verkehr freigegeben werden. Die Augen der Welt richten sich auf Sachsen-Anhalt, denn die AfD könnte dort zum ersten Mal überhaupt eine Landtagswahl gewinnen. Sie führt die Umfragen klar

0: An, ob es für eine absolute Mehrheit reicht, wird sich zeigen. Die anderen Parteien wollen das jedenfalls verhindern. Bis 18 Uhr können rund 1,7 Millionen Menschen ihre Stimme abgeben. Das ist bislang keinem kommerziellen Anbieter aus Europa gelungen. Das Startup ESA Aerospace hat mit seiner Spectrum-Rakete Satelliten in die Erdumlaufbahn gebracht. Beim zweiten Testflug startete sie vom norwegischen Weltraumbahnhof Andøya. Zoe Tassovali berichtet.
1: Beim ersten Versuch war nach gerade mal 30 Sekunden Schluss. Diesmal schaffte es die 28 Meter hohe Rakete bis ins All. Für Europa ist das mehr als nur ein Raumfahrterfolg. Viele europäische Satelliten fliegen bisher mit US-Raketen ins All. Diese Abhängigkeit soll verkleinert werden und weitere Raketen starten. ESA Aerospace-Chef Metzler sagt, Europa habe jetzt einen eigenen Zugang zum Weltraum.
0: Erst die Regenbogenbank, jetzt der Gedenkbaum. Im Berliner Tiergarten haben Unbekannte den Erinnerungsort an den Anschlag vom Berliner Christopher Street Day erneut geschunden. Nach ARD-Informationen hat eine Streife in der Nacht die Zerstörung bemerkt. Jetzt ermittelt der Staatsschutz. Bei dem islamistischen Anschlag auf den CSD Ende Juli war eine Frau getötet und 31 weitere Menschen verletzt worden. In Thüringen bereitet die ehemalige BSW-Führung den Start einer neuen Partei vor. Ex-Landeschefin Wolf will nach eigenen Worten heute mit aktiven und ehemaligen Parteimitgliedern über das weitere Vorgehen beraten. Die neue Partei soll bis Oktober funktionsfähig sein. Vorgestern waren fast alle der 15 BSW-Landtagsabgeordneten ausgetreten. Hintergrund ist der Dauerstreit mit Parteigründerin Wagenknecht.
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4: Die A8 Karlsruhe Richtung Stuttgart ist zwischen Pforzheim Süd und Heimsheim wegen einer Fahrbahnerneuerung noch bis morgen früh 5 Uhr gesperrt. Eine Umleitung ist eingerichtet. Vor der Ausfahrt Pforzheim Süd 2 Kilometer Stau.
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4: A5 Karlsruhe Richtung Basel wird zwischen Freiburg Süd und Bad Krozingen geblitzt. 120 erlaubt. Danke Tobi fürs Melden. Schönen Vornamen hast du übrigens. Und in Freiburg stehen sie in der Guilford Allee. 80 erlaubt. Danke Celine für das Update. Euch, wo es geht, eine gute Fahrt durch den Sonntag.
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4: Und mit Jason.

0: Wir feiern die Klassiker hier bei Hitradio, wie der Hit von Whitesnake aus den 80ern. Und wir feiern saugerne gemeinsam mit euch hier bei uns in der Region. Also vor allem bei so einem Topwetter wie heute. Und deshalb sage ich euch diese Stunde, was ihr alles so unternehmen könnt an diesem Sonntag. Zum Beispiel könnt ihr gerne einen Ausflug machen zur Burgruine Hohengeroldseck. Normalerweise ist es ja da sehr ruhig auf dieser Anhöhe zwischen Biberach und Seelbach. Jetzt am Wochenende ist es da deutlich lebendiger. Beim Burgfest ziehen nämlich wieder Händler, Musik und jede Menge Mittelalter-Flair auf die Ruine. Seelbachs Bürgermeister Michael Moser freut sich schon drauf.
1: Auch in diesem Jahr haben wir wieder mehr als 20 Händlerinnen und Händler. Mit dabei sind Imker, ein Steinmetz, Waffenschmied bis hin zu Anbietern von Natur- und Holzprodukten. Ich freue mich, mit meiner Familie wieder dabei sein zu können. Mein Sohn fühlt sich da oben natürlich auch sehr wohl. Auch natürlich auf den Fassanstich, der letztes Jahr hervorragend funktioniert hat. Ansonsten ist es einfach schön, gemeinsam da oben Zeit zu verbringen.
0: Und neben dem Sohn von Bürgermeister Moser dürfen sich auch andere Kids sehr wohlfühlen da oben auf der Burg.
1: Es gibt auch wieder eine Märchenerzählung. Die Feuerwehr sorgt wieder für die Bewirtung. Wie in jedem Jahr wäre es auch ohne die Feuerwehr gar nicht möglich. Musikalisch morgens mit dem Musikverein Prinzbach-Schönberg und nachmittags mit Müller und Friends wird wieder für beste Unterhaltung gesorgt. Wer zusätzlich noch mehr über die Geschichte der Burgruine erfahren möchte, kann außerdem an eine der zwei angebotenen Burgführungen teilnehmen.
0: Und jetzt natürlich die wichtigste Frage, wie immer bei uns in der Region. Was kostet's? Also, Erwachsene zahlen 5 Euro Wegzoll, sprich Eintritt, Schüler 3 und Kinder bis einschließlich 15 Jahre haben freien Eintritt. Und die Erlöse, die kommen dem Erhalt der Burg zugute. Also ihr tut da auch noch was Gutes damit. Dann bleibt jetzt eigentlich nur noch zu sagen.
1: Ich kann jedem anraten, der noch nie da war, kommt vorbei, schaut euch die tolle Burg an, genießt das Fest und zeigt damit auch euer Interesse an der Unterhaltung der Burgruine Hohengeroldseck.
0: Los geht's gleich um 11:30 mit dem Fassanstich beim Burgfest auf der Burgruine Hohengeroldseck. 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

0: 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Kennt ihr noch diesen 2000er Hit hier von Wir sind Helden?
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0: Genau, von hier an blind. Kam 2005 raus. Nicht der größte Hit der Band, aber man hat es noch im Ohr, oder? Und jetzt, mehr als 20 Jahre später, ist der Song plötzlich wieder einer der größten Hits hier bei uns in Deutschland. Schuld daran ist natürlich TikTok. Denn da tauchen seit einigen Wochen immer mehr Cover und Tänze mit dem Song auf. Wo genau der Trend überhaupt angefangen hat, weiß offenbar niemand so richtig. Aber egal, es funktioniert. Von hier an blind stand erst auf Platz 12 letzte Woche und hat es jetzt sogar in die Top 10 auf Platz 6 in Deutschland geschafft. Und das Verrückte daran, 2005, also ursprünglich, kam der gerade mal auf Platz 42. Das kann selbst Sängerin Judith Holofernes kaum glauben. Sie hat sich extra aus dem Urlaub auf Instagram zu Wort gemeldet.
2: Ich krieg die ganze Zeit Nachrichten geschickt, dass von hier an blind total durchdreht. Vielen, vielen Dank für die vielen wunderschönen Coverversionen.
0: Ja, man merkt, sie kann es gar nicht richtig fassen. Und gerade bei diesem Song freut sie das besonders. Holofernes hat von hier an blind damals über einen Moment geschrieben, in dem sie selbst nicht wusste, was als nächstes kommt und trotzdem einfach in die Zukunft springen wollte. Dass ausgerechnet dieser Song jetzt 21 Jahre später nochmal eine komplett neue Generation erreicht, bezeichnet sie selbst als
2: magisch und so verrückt.
0: Und wer weiß, vielleicht geht's ja noch weiter nach oben. Hier ist auf jeden Fall der aktuelle Platz 6 der deutschen Singlecharts bei Hitradio. Von hier an blind, ursprünglich aus dem Jahr 2005. Von Wir sind Helden. Für euren Sonntag in der Region.

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2: Das ist heute ein herrlicher Spätsommersonntag mit viel Sonne, nur ein paar harmlosen Schleierwolken. Und am Nachmittag bekommen wir bis zu 27 Grad. Also perfektes Ausflugswetter, zum Beispiel, um nach Oberhammersbach zu fahren. Da ist ja Kilwi-Wochenende das größte Volksfest im Ort. Und heute gibt's dazu den großen Jahrmarkt rund ums Festzelt. Und da drin spielt Blasmusik. Oh, da muss ich, glaube ich, auch noch hin.
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2: Das Verkehrsupdate für euch um 11.32 Uhr. A8 Karlsruhe Richtung Stuttgart ist zwischen Pforzheim Süd und Heimsheim weiterhin wegen einer Fahrbahnerneuerung gesperrt. Das Ganze bis morgen früh um 5. Eine Umleitung ist eingerichtet vor der Ausfahrt Pforzheim Süd. Aktuell 2 Kilometer Stau. Und B31 Freiburg Richtung Donaueschingen, wenn er Richtung Hochschwarzwald wollt. Zwischen Kirchzarten und Falkensteig 3 Kilometer Stau, dauert bis zu 15 Minuten länger.
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2: Zwei mobile Blitzer gibt's an diesem Sonntagvormittag. A5 Richtung Basel zwischen Freiburg Süd und Bad Krozingen 120 erlaubt. Und in Freiburg stehen sie in der Guilford Allee. 80 dürfte hier fahren. Und es gibt einen neuen Anhängerblitzer. Den hat Adrian entdeckt. Rastatt Richtung Ettlingen in der Rastatter Straße, kurz vor Ettlingen-Bruchhausen. Hier 70 erlaubt. Alle Anhängerblitzer zum Nachlesen bei uns online, hitradio.de und in der kostenlosen App. Gute Fahrt.
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1: Da habe ich neue Musik von dem hier für euch.
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1: Und der hat sich zusammengetan mit Imran, Rapper aus den Niederlanden, und das klingt

0: Mit lieben Spätsommergrüßen rüber ins Elsass. France Gall aus dem Jahr 87. Ella, Ella, wir feiern die Klassiker hier bei Hitradio Ohr. Und wir feiern auch mit euch. Heute ist nämlich der Offenburger Weinwandertag im Rebland. Und ja, das Ganze ist eigentlich recht selbsterklärend. Ihr wandert und an 7 Stationen entlang der Strecke gibt's Wein. Georg Lehmann von der Winzergenossenschaft Rammersweier.
1: Die Weinwandertagsstrecke ist zwischen Rammersweier und Ordenberg. Die Entfernung beträgt so circa 8 Kilometer. Und die 7 Weinbaubetriebe haben wieder ihre Stände aufgebaut, was dieses Jahr auch mit Sicherlichkeit wieder sehr interessant sein wird für die Gäste. Wir befinden uns ja dann schon mitten in der Lese. Also es können an der Wegstrecke entlang reife, gesunde Trauben gekostet werden. Die Landschaft verwandelt sich jetzt auch langsam so in ein Herbstbild. Also das ist sicherlich ein toller Sonntag, ein tolles Ereignis.
0: Für 24 Euro gibt es einen Weinpass. Damit kriegt ihr an jeder Station ein Glas Wein oder alternativ auch ein alkoholfreies Getränk. Und das Coole dabei, Orbitz-Sammler bekommen den Preis vom Weinpass als Punkte zurück. Also einfach mal 240 Orbitz aufs Punktekonto drauf. Ey, da schmeckt's doch gleich doppelt so gut. Das Ganze könnt ihr einlösen bei unseren Ständen. Wir sind jeweils am Start, also in Rammersweier und auch in Ortenberg dabei, egal wo ihr einsteigt. Und der Pass ist dann auch gleichzeitig euer Ticket für den Shuttlebus zurück. Matthias Wolf vom Weingut Schloss Ortenberg.
2: Um 11 Uhr geht es in den jeweiligen Stationen los. Die Bus-Shuttles sind ja so getaktet, dass es auf jeden Fall ohne Hektik möglich ist, rechtzeitig da zu sein. Ich empfehle auch, wenn man von weiter weg kommt, die Anreise mit dem Zug und das Bus-Shuttle. Dann kann man auch den Wein in vollen Zügen genießen. Ja, und dann kann man die Strecke ganz gemütlich laufen. Die Endstationen sind ja bis 20 Uhr besetzt. Und ja, das wäre, glaube ich, auf jeden Fall, so würde ich es machen.
0: Und wenn ihr euch jetzt fragt, oh nein, was mache ich, wenn ich zwischendurch Hunger bekomme? Kein Problem, weiß Jochen Basler vom Weingut Pieper Basler.
3: An einer der Stationen was essen. Das Angebot ist reichhaltig. Es gibt von ganz feiner Küche über ein bisschen was Deftigeres bis hin zu Eis. Wir zum Beispiel haben Eis bei uns am Weinstand. Das ist immer sehr willkommen so für zwischendurch oder auch als kleines Dessert. Also an den Stationen kann man sich super versorgen.
0: Der Offenburger Weinwandertag präsentiert von uns von Hitradio heute den ganzen Tag zwischen Rammersweier und Ortenberg im Offenburger Rebland.

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0: ist das Wetter also beispielsweise für einen Ausflug zum Ruster Straßenfest mit ganz vielen Ständen zwischen dem Sportheim und dem Tennisheim heute noch den ganzen Tag. Ja, da gibt's noch viel mehr als Europapark in Rust. Aktuell haben wir 21 Grad, leichten Wind und Sonnenschein bei Wetterwächterin Manu. Elisabeth schickt aus Lautenbach 23 Grad und Sonne rüber. Und das kann Christian in Sasbach nur bestätigen. Es ist 12 Uhr.
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2: Ich bin Joshua Heise. Im Schwarzwaldbad in Bühl endet heute in einer Woche die Freibadsaison. Am 15. September öffnet dann das Hallenbad. Einmal ist das Freibad aber noch offen zum traditionellen Hundeschwimmen. Bevor die Becken den Winter über stillgelegt werden, dürfen die Tiere noch einmal ins Wasser. Die Aktion startet um 10 Uhr. Eintritt pro Hund kostet 3 Euro. Noch bis 18 Uhr können knapp 1,7 Millionen Menschen in Sachsen-Anhalt bei der Landtagswahl ihre Stimme abgeben. In allen Umfragen lag die AfD deutlich vorn. Simon Kremer berichtet aus Magdeburg.
3: Insgesamt treten 15 Parteien bei dieser Landtagswahl an. Aber die Frage, die die Menschen interessiert, ist vor allem, schafft es die AfD mit ihrem Spitzenkandidaten Ulrich Siegmund, schafft der es, die Mehrheit zu holen? Immerhin wird die Partei vom Verfassungsschutz als gesichert rechtsextrem eingestuft. Gewinnt die AfD nicht die absolute Mehrheit, könnte es heißen, alle anderen Parteien inklusive der Linken gegen die AfD.
2: Innenminister Dobrindt will Deutschlands Drohnen- und Cyberabwehr ausbauen. Wie der CSU-Politiker der Bild am Sonntag sagte, sollen mobile Einheiten künftig Flughäfen, Bahnhöfe und das Berliner Regierungsviertel lückenlos schützen. Zudem ist ein digitaler Schutzschild gegen Hackerangriffe geplant. Hintergrund ist der gescheiterte Drohnenangriff am Flughafen Leipzig-Halle, für den die Bundesregierung Russland verantwortlich macht. Nach ihrem Treffen mit Kremlchef Putin in Moskau sind die US-Vermittler Witkoff und Kushner heute in Kiew zu Gesprächen mit Präsident Zelensky. Dabei sollen die mit Putin besprochenen Pläne diskutiert werden. Washington und Moskau nannten das Treffen im Kreml zuvor konstruktiv und vertrauensvoll. Details wurden nicht genannt. Die Ukraine wehrt sich seit über 4 Jahren gegen die russische Invasion. EU-Kommissionspräsidentin von der Leyen reist heute nach Grönland. Dort will sie die wirtschaftlichen Beziehungen mit der autonomen dänischen Region vertiefen. Morgen steht ein Treffen mit den Regierungschefs von Grönland, Dänemark und den Färöer Inseln an. Dann soll eine gemeinsame Erklärung unterzeichnet werden. Die sieht EU-Mittel von 200 Millionen Euro für die Rohstoffindustrie, erneuerbare Energien und digitale Infrastruktur vor.
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0: A5 Basel Richtung Karlsruhe zwischen Ettenheim und Lahn, ungesicherte Unfallstelle. A8 Karlsruhe Richtung Stuttgart, die ist zwischen Pforzheim Süd und Heimsheim wegen der Fahrbahnerneuerung doch bis morgen früh 5 Uhr gesperrt. Eine Umleitung ist eingerichtet. Vor der Ausfahrt Pforzheim Süd aktuell 2 Kilometer Stau. Und B31 Freiburg Richtung Donaueschingen zwischen Kirchzarten und Falkensteig. 3 Kilometer Stau, dauert bis zu 15 Minuten länger.
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0: 2 mobile Blitzer habt ihr uns gemeldet. A5 Karlsruhe Richtung Basel zwischen Freiburg Süd und Bad Krozingen 120 erlaubt. Und in Freiburg in der Guildford Allee dürft ihr 80 fahren. Für Tobi und Celine gibt's 20 Orbits. Und wenn ihr das auch wollt, dann sagt mir gerne Bescheid, wenn ihr was auf den Straßen entdeckt. 0800 504 33 11, die Nummer direkt zu mir ins Studio.
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0: Hallo, schönen Sonntagmittag euch. Genießt die Sonne draußen.

0: Eine Woche müssen alle Tatort-Fans wie ich noch warten. Dann ist zum Ende der Sommerferien bei uns auch endlich die Sommerpause beim Tatort rum. Ab nächste Woche gibt's also wieder immer sonntags um 20:15 neue Folgen. Aber für kuriose Polizeifälle muss man nicht Tatort gucken. Da reicht oft ein Blick auf unsere Nachrichten hier aus der Region auf hitradio.de. Ja, auch da passiert jeden Monat so viel Verrücktes. Unser Moritz aus dem Team sammelt immer die ungewöhnlichsten Meldungen und packt die zusammen in seinen ganz persönlichen Polizeireport. Das war im August alles bei uns los.
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2: 1, 2, 3, 4, Eckstein.
3: In Goldscheuer fährt ein VW-Fahrer, sagen wir mal, nicht mehr ganz so gerade.
4: Auf jeden Fall sehr zu viel.
3: Also ruft ein Zeuge die Polizei. Die finden zwar sein Auto, aber vom Fahrer ist erstmal keine Spur. Komisch. Wo ist er denn? Ja, durch sein lautes Schnarchen finden ihn die Beamten. Der 30-jährige Fahrer hat sich im Gebüsch versteckt und ist eingeschlafen. Oh Mann.
2: Falsch abgebogen.
3: Vertrauen in die Technik ist schön und gut. Aber wenn das Navi sagt,
5: jetzt rechts abbiegen,
3: dann sollte man vielleicht überprüfen, ob man da auch wirklich rechts abbiegen kann. Das hat ein 70-jähriger Mann aber nicht gemacht. In Deisling bei Rottweil düst der Fahrer eine etwa 2 Meter hohe Böschung runter. Warum das Navi dachte, dass man da rechts abbiegen kann, ist nicht bekannt. Aber deshalb bin ich immer nett zu ChatGPT.
2: Hahaha. Nicht bar bezahlt.
3: Der Schlüssel ist wohl nicht zu gut versteckt. Ein 44 Jahre alter Mann hat den nämlich gefunden. So verschafft er sich Zugang zu einem Lokal in Friedrichshafen und bedient sich da an der Bar.
4: Ich bin nur zum Saufen hier.
3: Bevor er geht, räumt er sogar wieder hinter sich auf. Die Inhaberin der Gaststätte entdeckt ihn aber auf der Sicherheitskamera. Den Schlüssel hat er mittlerweile zurückgegeben.
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2: Liebe Grüße an alle Hörer und Wetterwächter im ganzen Land. Über DRB Plus gibt es ja uns Baden-Württemberg weit Digitalradio. So hört uns zum Beispiel der Richard in Villingen im Schwarzwald bei 21 Grad. Und wir werden auch gehört in Schwäbisch Hall. Da kommt nämlich Wetterwächter Mike her. 20 Grad hat es da, es scheint die Sonne. Genauso wie hier in der Region in Biberach in Baden. Wohlgemerkt, hört uns Ronny, 23 Grad und Sonnenschein. Und ein paar Wolken am Himmel bei Thomas in Freistädt. Aber alles entspannt an diesem Sonntag bei 24 Grad. Nur ein paar harmlose Schleierwolken sind da mal dabei. Bis zu 27 Grad bekommen wir heute. Also nutzt das schöne Wetter aus. Schaut zum Beispiel mal vorbei in Oberkirch auf dem Weinfest. Das präsentieren wir ja noch bis morgen Abend. Heute unter anderem mit Live-Musik von Die Fetzigen aus dem Zillertal und der Feschpop-Band aus Oberkirch-Zusenhosen. Das Ganze im großen Festzelt bei freiem Eintritt.
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2: A8 Karlsruhe Richtung Stuttgart, die ist zwischen Pforzheim Süd und Heimsheim heute wegen einer Fahrbahnerneuerung noch gesperrt, beziehungsweise auch bis morgen früh 5 Uhr, um genau zu sein. Eine Umleitung ist eingerichtet. Vor der Ausfahrt Pforzheim Süd aktuell 2 Kilometer Stau. Und 3 Kilometer Stau auf der B31 Freiburg Richtung Hochschwarzwald zwischen Kirchzarten und Falkensteig, dauert 20 Minuten länger im Moment.
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2: Die Blitzer stehen um 12:30, genauer auf der A5 Richtung Basel zwischen Freiburg Süd und Bad Krozingen, 120 erlaubt, und in Freiburg in der Guilfortallee. Ihr dürft 80 fahren. Wo es geht euch? Eine gute Fahrt.
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0: Das klingt aktuell doch schon mal gut in Ramersweier.
1: Wir sagen Dankeschön, Hilf Radio.
0: Ja, gerne doch. Und danke euch für das Ständchen. Da haben sich einige über die Orbits gefreut beim Start vom Offenburger Weinwandertag. Da gilt ja heute, für 24 Euro gibt es den Weinpass. Damit kriegt ihr an jeder Station ein Glas Wein oder alternativ auch was Alkoholfreies. Und das Coole, Orbits-Sammler bekommen den Preis vom Weinpass als Punkte komplett zurück. Also einfach mal 240 Orbits aufs Punktekonto drauf im Wert von 24 Euro. Also schaut gerne vorbei bei unseren beiden Stationen an den beiden Startpunkten in Ramersweier und Ortenberg. Kann man ja aus beiden Richtungen wandern durchs Rebland. Und ich find's krass, woher die Wanderer überall herkommen. Also der Weinwandertag in Offenburg hat sich wohl rumgesprochen in ganz Deutschland.
2: Hallo, mein Name ist Markus. Ich komme aus Neschütz an der Dosse im Land Brandenburg und freue mich hier auf den Weinwandertag in Offenburg zu sehen.
3: Hallo, ich bin die Sabine aus Mönchengladbach und wir sind zum ersten Mal hier beim Weinwandertag in Offenburg. Urlaub im Schwarzwald schon öfter, aber sowas zum ersten Mal. Und ich bin eher für die Süßen, mein Mann eher für die Trockenen.
0: Okay, mitwandern könnt ihr noch bis 18 Uhr und schaut gerne vorbei. Meine Kollegen und Kolleginnen vom Event Team freuen sich über einen Besuch bei unseren Ständen und Videos und Bilder vom Offenburger Weinwandertag. Die könnt ihr euch jetzt schon anschauen bei uns in den Stories bei Hitradio Ohr auf Insta und Facebook.
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1: 6. September 1986. Tina Turner steigt mit Typical Male in die Charts ein. Die erste Hälfte der 80er Jahre sind die Jahre des absoluten Durchbruchs von Tina Turner. Sie spielt bei Mad Max eine große Rolle in einem Blockbuster, sie bringt ihre Biografie raus und ganz nebenbei landet sie auch noch Hit nach Hit.

Und auch 1986 macht Tina Turner genauso weiter. Sie arbeitet mit dem gleichen Produzententeam, das auch schon die letzten Hits erarbeitet hat, an ihrem sechsten Album Break Every Rule. Und arbeitet eben genau nach diesem Motto. Sie bricht jede Regel, stellt alles in Frage und macht einfach und unerschrocken ihr eigenes Ding. Einer der größten Hits auf diesem Album wird Typical Male. Eine Nummer darüber, wie Tina versucht, die Aufmerksamkeit eines Mannes zu erlangen, der aber lieber in Büchern studiert und sie kaum beachtet.

0: Gleich habe ich ganz neue Musik für euch von dem hier.
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0: Diesen Sommer bei seiner Tour schon beim ZMF in Freiburg gespielt und nebenher noch Zeit gehabt, diesen schönen Sommersong hier rauszubringen. Love Sober von Kamrad packe ich euch gleich auf die Playlist für euren entspannten Sonntag hier bei Hitradio Ohr.
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2: Liebe Grüße gehen raus an der Stelle an meine Kumpels aus Zunzweier, die mir schon die ganze Zeit Fotos hier ins Studio schicken vom Frühshoppen und jetzt auch vom Mittagessen beim Dorffest. Das ist ja heute und morgen auf dem Rathausplatz in Zunzweier bei bestem Festwetter heute. Viel Sonne bis 27 Grad, da schmeckt das Bier und das Schnitzel noch mal besser. Und ich stehe hier im Studio und krieg Bierdurst und Hunger, wenn ich das sehe. Aber wenn ich Feierabend habe, komme ich auch vorbei. Ich hoffe nur, die Kollegen halten so lange durch. Am Wetter liegt's nicht. Wenn dann, das bleibt so schön heute. Morgen auch viel Sonne, es wird noch wärmer bis 32 Grad. Am Dienstag dann mehr Wolken und ab Mittwoch kühlt's ordentlich ab.
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3: Ich bin Joshua Heise. Ein 58 Jahre alter Motorradfahrer ist auf der B500 bei

0: Fahrerin blieben unverletzt, auch ein Rettungshubschrauber war im Einsatz. Sachsen-Anhalts noch Ministerpräsident Schulze hat in Magdeburg seine Stimme bei der Landtagswahl abgegeben. Dann warten wir mal ab, sagte der CDU-Politiker nach der Stimmabgabe. Abzuwarten ist vor allem, wie viele Stimmen die vom Verfassungsschutz als gesichert rechtsextrem eingestufte AfD holen wird. Die Partei um Spitzenkandidat Siegmund hatte in den Umfragen zuletzt deutlich vorn gelegen. Eine mögliche AfD-Regierung in Sachsen-Anhalt beschäftigt auch die Wirtschaft und Kirchen. Siemens Energy-Chef Bruch nannte das Parteiprogramm eine Gefahr für die deutsche Wirtschaft. Die geforderte Rückkehr zu Kohle und Atomkraft gefährde Innovation und Verlässlichkeit und greife demokratische Strukturen an. Magdeburgs katholischer Bischof Feige forderte Widerstand gegen Extremismus und, Zitat, nationalistischen Ungeist. Glücksspiel kann süchtig machen. Den Spruch hören wir in jeder Werbung. Trotzdem müsste die Werbung strenger reguliert werden, fordern Fachstellen anlässlich des bundesweiten Aktionstags gegen Glücksspielsucht am 30. September. Oft lockte sie mit Coupons oder Bonusversprechen, so die Kritik. In Deutschland sind 1,25 Millionen Menschen spielsüchtig. E-Zigaretten, auch Vapes genannt, sind für viele Raucher zum neuen Genussmittel geworden. Doch das könnte bald teurer werden. Grund ist die geplante Erhöhung der Tabaksteuer. Wie hoch die ausfallen wird, ist noch unklar, denn während die Bundesregierung eine moderate Erhöhung anpeilt, plädieren die Koalitionsfraktionen Union und SPD für einen stärkeren Aufschlag. Schätzungen zufolge könnte ein Päckchen Flüssigkeit steuerbedingt 36 Cent teurer werden.
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3: Die A8 Karlsruhe Richtung Stuttgart ist ja an diesem Wochenende ab der Ausfahrt Pforzheim Süd gesperrt. Bis Heimsheim das Ganze. Morgen früh, 5 Uhr, wird wieder aufgemacht. Eine Umleitung ist bis dahin eingerichtet. Und vor der Ausfahrt Pforzheim Süd aktuell 2 Kilometer Stau. Dauert dadurch eine Viertelstunde länger für euch. Und 15 Minuten plus auch auf der B31. Da wollen viele in Richtung Hochschwarzwald hoch das Wetter genießen. Freiburg Richtung Donaueschingen zwischen Kirchzarten und Falkensteig 3 Kilometer Stau.
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3: Die Blitzer stehen um 13.02 Uhr an der A5 Richtung Basel zwischen Freiburg Süd und Bad Krozingen, 120 erlaubt. Und in Freiburg in der Guilford Allee dürfte 80 fahren. 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
3: Tag zusammen!

Hitradio ist hier und huiuiui, das war das musikalische Aufregerthema der Woche. Rund um die Band Alphaville. Sie wurde ausgeladen vom Glücksgefühle-Festival. Das war dieses Wochenende am Hockenheimring. Und das Ganze aus politischen Gründen. Ihr habt es bestimmt mitbekommen hier bei uns in den Nachrichten. Die Festivalleitung wollte die Veranstaltung nach dem Konzept Good Vibes Only komplett unpolitisch halten. Da sich Sänger Marian Gold aber bei Konzerten regelmäßig klar gegen Rechtsextremismus und speziell gegen die AfD sowie für Demokratie und Vielfalt positioniert, forderten die Veranstalter im Vorfeld von der Band, dass es bitte solche Ansagen auf der Bühne nicht gibt. Dem haben sie nicht zugestimmt und durften deshalb dann nicht da spielen. Die Veranstalter um Ex-Fußballer Lukas Podolski haben dann zwar zurückgerudert, weil sie gemerkt haben, was da über Social Media und Co. passiert, haben sich entschuldigt und Alphaville wieder eingeladen, auf dem Festival zu spielen, aber ja, da war es schon zu spät. Und was soll man sagen? Forever Young von Alphaville war der meistgespielte und vor allem von den Fans und Zuschauern meistgesungene Song auf dem Festival. Also von Max Giesinger bis Culture Candela, ganz viele haben den Song gecovert dieses Wochenende und ein Zeichen gesetzt gegen Rassismus und auch gegen die Entscheidung der Veranstalter. Also man muss das kurz zusammenfassen, der Schuss ging für die Veranstalter konsequent nach hinten los. Aber sowas von. Und Alphaville, die hatten ja jetzt unverhofft Zeit am Wochenende, saßen daheim in ihrer Heimatstadt Münster auf dem Sofa und plötzlich klingelte bei Sänger Marian Gold das Telefon. Campino von den Toten Hosen war dran und meinte, hey, wir spielen heute Abend bei euch in Münster. Habt ihr nicht Bock, mit uns auf der Bühne zu spielen? Natürlich mit einem klaren Statement gegen rechts. Und diese Kombi klang dann so.

Ja, deutlich rockiger als sonst. Forever Punk. Wobei, man muss ja dazu sagen, der Song Forever Young, der war ja schon immer politisch. Der entstand damals in den 80ern als Reaktion auf die nukleare Bedrohung des Kalten Kriegs. Und um was es in dem Text des Songs genau geht, das sagen wir euch gleich in einer Spezialausgabe von Auf gut Badisch. Alpha Will Forever Young spiele ich euch direkt nach Martin Garrix und Ed Sheeran. Repeat it, neu bei Hitradio Ohr. Stay.

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0: 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Wir feiern die Klassiker und wir informieren euch, wenn es was Neues gibt hier in der Region, sofort bei uns im Programm. Nach dem tödlichen Motorradunfall heute vor genau einer Woche auf der Schwarzwaldhochstraße bei Bühlsand hat die Polizei ja für dieses Wochenende mehr Kontrollen auf der B500 angekündigt. Dazu gehören auch Blitzer. Und da stehen jetzt zwei Stück da oben, hat mir eben Orbitsammler Adrian gemeldet per WhatsApp. Einer Baden-Baden Richtung Freudenstadt zwischen der Abfahrt nach Neuweier und der Bühler Höhe. Hier gilt Tempo 50. Und der andere in der Gegenrichtung kurz vor dem Parkplatz Droschkenweg. Hier wird auch geblitzt, da nicht schneller als 60 fahren.
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2: Mensch, es ist so viel los dieses Wochenende bei uns in der Region. Dorffest in Lasulz, Sommerfest bei der World of Living in Rheinau-Links mit Werksführungen bei Weberhaus und großem Kinderprogramm. Oder auch Musikfest in Schenkenzell mit Instrumentenrallye. Und das Wetter, das passt perfekt für wirklich alle Feste in der Region, egal wo der hingeht. Viel Sonne, nur ein paar harmlose Schleierwolken am Nachmittag möglich und dazu bis zu 27 Grad. Morgen bleibt schön und es wird noch wärmer bis 32 Grad. Am Dienstag dann wieder mehr Wolken und ab Mittwoch kühlt es ordentlich ab, aber daran denken wir jetzt noch nicht, sondern genießen den Sonntag bei jetzt schon 27 Grad bei Andi in Hauser. Die Sonne scheint. Leicht bewölkt ist es bei Barbara in Meißenheim bei 26 Grad. Und wir haben in Hornberg bei Ursula 27 Grad und Sonnenschein.
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2: Vorsicht auf der A5 Karlsruhe Richtung Frankfurt. Zwischen Ettlingen und Dreieck Karlsruhe steht ein defektes Auto auf der linken Spur. Dann haben wir die B31 Freiburg Richtung Donaueschingen zwischen Kirchzarten und Falkensteig. 3 Kilometer Stau, dauert eine Viertelstunde länger und 15 Minuten plus. Auch auf der A8 Karlsruhe Richtung Stuttgart zwischen Pforzheim Ost und Pforzheim Süd. 3 Kilometer Stau wegen der Sperrung im weiteren Verlauf.
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2: Die Blitzer stehen um 13.31 Uhr an der A5 Richtung Basel zwischen Freiburg Süd und Bad Krozingen, 120 erlaubt. B500 Baden-Baden Richtung Freudenstadt zwischen der Abfahrt nach Neuweier und der Bühler Höhe. Hier 50 erlaubt und in der Gegenrichtung kurz vom Parkplatz Droschkeweg wird auch geblitzt, da nicht schneller als 60 fahren. Und noch ein Blitzer in Freiburg in der Guilfordallee, 80 dürft ihr hier fahren. Stausblitzer gerne melden oder auch abmelden. Geht zum Beispiel per WhatsApp-Sprachnachricht 0173 104 33 11. Kommt gut an.
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0: Radio ist hier am Sonntag und heute Morgen bin ich aus meiner Heimat, also aus dem Nordschwarzwald hierher gefahren nach Offenburg und da kam mir zwischen Bad Herrnalb und Rastatt, bis ich auf die Autobahn bin, heute früh schon so viele Radfahrer entgegen und ich dachte erst, naja gut, Sonntag, schönes Wetter, da ist einiges los und dann wurden das aber noch mehr. Irgendwann richtig große Gruppen, es hat gar nicht mehr aufgehört mit Fahrradfahren, bis mir dann eingefallen ist, ah Moment, es ist Anfang September. Da ist wieder der sechsfache Freiulzheimer. Das ist eines der härtesten Radrennen Deutschlands. Der ganz genaue Ortsteil Freiulzheim, wer ihn kennt, der liegt nämlich 520 Meter hoch, ist so der erste hohe Berg vom Murgtal kommend. Und da gibt es sechs Möglichkeiten, sechs Straßen, wie man da hochkommt. Und die fahren die alle in dem Rennen hoch und dann auch wieder runter und wieder hoch und wieder runter und so weiter. Das Ganze heute an diesem Sonntag. Also wenn ihr uns in und um Freiulzheim mal Schmuckensturm und was es da noch so alles gibt, hört, nicht wundern, wenn da viele Radfahrer unterwegs sind. Das gilt übrigens auch für nächstes Wochenende in Furtwangen im Schwarzwald.
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3: Sei nicht ratlos. Fahr mit dem Rad los.
2: Hast du gerade nicht gesagt, oder?
3: Doch, am 12. und 13. September ist Bike-Marathon in Furtwangen. Los geht's am Samstag mit Action für die jüngsten Radsportler. Yeah! Mit einem Laufradrennen und dem Kids Cup. Und am Sonntag, dem 13. starten dann die Fahrradmarathons.
4: Rechts oder links? Mir doch egal. Hauptsache Vollgas.
3: Das Motto ist Biken für den guten Zweck. 5 € von der Startgebühr werden nämlich gespendet an die Reha-Klinik Katharinenhöhe. Was Gutes tun und euch sportlich betätigen, das könnt ihr beim Bike-Marathon am 12. und 13. 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Ich wünsche euch ganz viel Spaß. Euer Moritz.

0: Oh Mann, ey. Hitradio ist hier am Sonntag. Und ich hab's vorhin schon erzählt im Wetter. Ich bekomme den ganzen Mittag schon Fotos und Videos von meinen Kumpels. Die sitzen beim Dorffest in Zunzweier zusammen, lassen sie's gut gehen und machen mich neidisch. Und jetzt? Jetzt schicken sie sogar noch Sprachnachrichten hier ins Studio rein.
1: Ja, servus, Tobi. Wir grüßen dich hier vom Zunzweier Dorffest. Ich muss mal der IZV-Vorsitzende fragen, der Herr Vollmers, wie viel ist es jetzt?
2: Es ist das 42. 41 oder 42, kann ich gar nicht zählen.
1: Also ich würde sagen, es ist ein geiler Tag hier heute.
2: Und es ist egal, was für eine Nummer das ist, aber es ist krammelvoll, es ist super Wetter. Und es macht noch Spaß.
1: Also, Leute, ihr dürft herkommen. Wir haben noch zu essen, wir haben noch zu trinken. Es macht richtig Spaß da.
0: Ja, das mache ich später. Und wehe, es gibt nichts mehr, wenn ich dann nach Feierabend vorbeikomme.
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2: Also, bei den Meldungen von unseren Wetterwächtern merkt man ganz genau, dass wir noch in den Sommerferien sind. Eine Woche gehen sie ja noch. Wetterwächter Jürgen fährt gerade zum Beispiel vom Urlaub in Milano in Italien heim nach Kürze. Da hat es aktuell 35 Grad in Milano. Anke hört uns im Sommerurlaub in Fuerteventura auf den Kanaren bei bewölkten 25 Grad. Und Lara schickt das Wetter aus Saas-Fee in der Schweiz. Kennt man vom Skifahren im Winter. Da ist es aber auch im Sommer richtig schön, schreibst du. Lara hat 21 Grad gemessen und es scheint die Sonne. Schön, dass ihr uns auch im Urlaub hört, dass ihr da an uns denkt per App. Es ist ja wirklich auch vieles los hier bei uns in der Region und das Wetter ist hier auch richtig schön. Viel Sonne, nur ein paar harmlose Wolken an diesem Sonntag und dazu bis zu 27 Grad.
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3: Ich bin Helen Martin. Ein 58-jähriger Motorradfahrer ist bei einem Zusammenstoß mit einem Auto in Offenburg schwer verletzt worden. Die 56-jährige Autofahrerin verletzte sich bei dem Unfall in der Nacht leicht. Nach ersten Erkenntnissen missachtete die Frau eine rote Ampel, bevor es im Kreuzungsbereich zu dem Zusammenstoß kam. Die Polizei schätzt den Schaden auf rund 30.000 Euro. Bei der Landtagswahl in Sachsen-Anhalt deutet sich eine hohe Wahlbeteiligung an. Nach Angaben der Wahlleiterin gaben bis zum Mittag 34,7% der Wahlberechtigten ihre Stimme ab. Simon Krämer berichtet aus Magdeburg.
4: Insgesamt treten 15 Parteien bei dieser Landtagswahl an. Aber die Frage, die die Menschen interessiert, ist vor allem, schafft es die AfD mit ihrem Spitzenkandidaten Ulrich Siegmund, schafft der es, die Mehrheit zu holen? Immerhin wird die Partei vom Verfassungsschutz als gesichert rechtsextrem eingestuft. Gewinnt die AfD nicht die absolute Mehrheit, könnte es heißen, alle anderen Parteien inklusive der Linken gegen die AfD.
3: Innenminister Dobrindt

0: und das Berliner Regierungsviertel lückenlos schützen. Zudem ist ein digitaler Schutzschild gegen Hackerangriffe geplant. Hintergrund ist der gescheiterte Drohnenangriff am Flughafen Leipzig-Halle, für den die Bundesregierung Russland verantwortlich macht. Erst die Regenbogenbank, jetzt der Gedenkbaum. Im Berliner Tiergarten haben Unbekannte den Erinnerungsort an den Anschlag vom Berliner Christopher Street Day erneut geschunden. Wie die Polizei mitteilte, hat eine Streife in der Nacht die Zerstörung bemerkt. Jetzt ermittelt der Staatsschutz. Bei dem islamistischen Anschlag auf den CSD Ende Juli war eine Frau getötet und 31 weitere Menschen verletzt worden. Dass künstliche Intelligenz auch gefährlich sein kann, zeigt ein jetzt öffentlich gewordener Vorfall mit der ChatGPT-Mutterfirma OpenAI. Demnach hat der US-Konzern eine deutschsprachige Wiki-Seite in großem Stil für interne Absprachen missbraucht. Forscher hatten rund 18.000 KI-Nachrichten auf der Website DSE-Wiki entdeckt. OpenAI bestätigte später, dass ihre Software dahinter steckte.
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6: Gute Nachrichten von der A5 Karlsruhe Richtung Frankfurt. Das defekte Auto zwischen Ettlingen und dem 3 Karlsruhe steht jetzt auf dem Standstreifen. Da kommt er also gut dran vorbei. A8 Karlsruhe Richtung Stuttgart. Die ist ja zwischen Pforzheim Süd und Heimsheim bis morgen früh um 5 wegen einer Fahrbahnerneuerung gesperrt. Eine Umleitung ist eingerichtet. Vor der Ausfahrt Pforzheim Süd aktuell 2 Kilometer Stau, dauert dadurch eine Viertelstunde länger. Und 15 Minuten plus auch auf der B31 Freiburg Richtung Hochschwarzwald zwischen Kirchzarten und Falkensteig 3 Kilometer Stau.
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6: A5 Richtung Basel zwischen Freiburg Süd und Bad Krozingen 120 erlaubt. B500 gleich 2 Blitzer. Einmal Baden-Baden Richtung Freudenstadt zwischen der Abfahrt nach Neuweier und der Bühler Höhe 50 erlaubt. Und in der Gegenrichtung kurz vor dem Parkplatz Droschkeweg wird auch geblitzt. Da nicht schneller als 60 fahren. Und dann habe ich noch einen in Freiburg in der Guilford Allee. Hier dürft ihr 80 fahren. Und wenn ihr noch was gesehen habt, sagt mir gerne Bescheid. Zum Beispiel auch per Mail geht da studio@hitradio-or.de. Gute Fahrt.
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6: Aber nicht nur ich sag Hi, sondern auch Harry Styles.

0: Taylor Swift bei Hitradio Ohr. Mit ihrer aktuellen Single. Genau so heißt sie. Aus Toy Story 5. Nee, doch, 5 gibt's schon. Hier, Schwarzwaldradio und Hitradio Ohr sind hier. Kommt gut mit uns wieder nach Hause. Und viele von euch kommen nämlich heute vom Sommerurlaub zurück. Eben hat schon Wetterwächter Jürgen geschrieben, er fährt vom Urlaub in Milano in Italien heute wieder heim nach Kürzel. Und darauf hast du Mirin, eine Nachricht geschickt ins Studio. Du warst mit deiner Family jetzt 3,5 Wochen in Spanien, in, ich hoffe, ich spreche es richtig aus, San Pere Pescador auf dem Campingplatz Las Dunas. Und jetzt geht's mit Sack und Pack über Frankreich wieder zurück nach La Sulz und wir sind mit dabei.
1: Hallo, liebes Radio Ohr Team. Ja, wir hören euch über die App, Radio Ohr App, weil in Frankreich die Musik mit viel Gerede ist und wir einfach immer gern Radio Ohr hören. Musikwunsch, irgendwas Spanisches war ganz toll, weil wir ja gerade von Spanien kommen und haben jetzt noch ein paar Kilometer vor uns. Liebe Grüße, eure Miri.
0: Ah, weißt du was, Miri? Dann spiele ich euch jetzt einen Song von einer Band, die singt immer auf Spanisch. Und da denkt auch jeder, ja, das sind Spanier. Aber nee, die kommen aus Südfrankreich. Und das passt doch perfekt für eure Heimfahrt heute, oder? Hier sind die Gypsy Kings mit Soy auf der Sommerplaylist bei Hitradio Ohr.

0: Das ist neu bei Hitradio Ohr. Animal von Cat's Eye. Und das ist auch neu bei uns.
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2: Das ist heute der perfekte Sonntag für alle Mittelalterfans in der Region. Hier auf der Burgruine Hohengeroldseck zwischen Biberach und Seelbach gibt es heute das Burgfest, da hatten wir es vorhin schon drüber. Und auf der Burg Husen, ein paar Kilometer weiter in Hausach, da ist Burgerleben. Da gibt es auch gleich um 15 Uhr eine Führung rund um die Burg. Es gibt Schwertkämpfe und vieles mehr für euch. Und das Wetter passt ja wunderbar für so einen Ausflug, um sich eine Burg anzuschauen. Heute viel Sonne, nur ein paar harmlose Schleierwolken und dazu bis zu 27 Grad. Aktuell 25 bei Michael in Kehl, 26 bei Jenny in Offenburg und Philipp schickt aus Rheinau-Links 24 Grad. Überall scheint die Sonne.
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2: Und das ist los auf den Straßen in der Region um 14:30 Uhr. A8 Karlsruhe Richtung Stuttgart. Die ist zwischen Pforzheim Süd und Heimsheim wegen der Fahrbahnerneuerung bis morgen früh 5 Uhr gesperrt. Eine Umleitung ist eingerichtet vor der Ausfahrt Pforzheim Süd. Aktuell 2 Kilometer Stau, dauert dadurch eine Viertelstunde länger. Und B31 auf 15 Minuten plus Freiburg Richtung Hochschwarzwald zwischen Kirchzarten und Falkensteig 3 Kilometer Stau.
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2: Es gibt einen neuen Blitzer. Matthias hat ihn entdeckt. 20 Orbits für dich. Hügelsheim steht da. Ortseingang von Rastatt kommen. 50 erlaubt. Dann A5 Richtung Basel zwischen Freiburg Süd und Bad Krozingen im 120er Bereich. Und B500 gleich 2 Blitzer. Einmal Baden-Baden Richtung Freudenstadt zwischen der Abfahrt nach Neuweier und der Bühler Höhe. 50 erlaubt. Und in der Gegenrichtung kurz vor dem Parkplatz Droschkeweg wird auch geblitzt. Da nicht schneller als 60 fahren. Alle Anhängerblitzer und alles weitere zum Nachlesen gibt's bei uns online auf hitradio.de und in unserer kostenlosen App. Und hier ein schnelles Update vom SC Sand für euch aus der zweiten Frauen-Bundesliga. Da spielt der SC Sand heute auswärts im Baden-Derby gegen die TSG Hoffenheim 2. Und da sagte uns Sascha Reis vom Sander SC vor dem Spiel:
5: Jetzt wollen wir einfach an unserer Auswärtsserie ansetzen. Da reisen wir nach Hoffenheim. Die stehen noch aktuell mit 0 Punkten da. Wir wollen natürlich verhindern, dass es nicht gerade gegen uns zum ersten Punktgewinn reicht.
2: Ja, aber leider sieht es nicht danach aus. Gut halbe Stunde gespielt und Hoffenheim führt daheim mit 1:0 gegen den SC Sand. Wir bleiben da natürlich für euch dran.
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0: Bei uns hört er immer die neueste Musik, wie hier von Alex Roe und Passenger. Und Hitradio ist natürlich auch immer dabei, wenn es was zu feiern gibt. Zum Beispiel heute auf dem Offenburger Weinwandertag. Da gilt ja, für 24 Euro gibt es den Weinpass. Damit kriegt ja jeder der 7 Stationen ein Glas Wein oder alternativ auch ein alkoholfreies Getränk. Und das coole Orbit-Sammler bekommen den Preis vom Weinpass als Punkte komplett wieder zurück. Also einfach mal 240 Orbits aufs bunte Konto drauf. Also schaut gerne vorbei bei unseren beiden Ständen. An den beiden Startpunkten in Rammersweier und Ortenberg steht unser Event-Team bereit, noch bis 18 Uhr. So haben das zum Beispiel die hier gemacht.
1: Ja, hallo, ich bin der Michael, komme aus Offenburg. Bin gerade am Hitradio Oststand, genieße Sommerschorle, Rosé quasi von Rammersweier. Und schmeckt wirklich gut, kannst du empfehlen.
2: Guten Tag, ich bin der Alex und wir sind heute unterwegs mit einer abenteuerlustigen Gruppe. Ich habe heute Morgen der Mama gesagt, wir trinken heute nicht so viel, da hat sie laut angefangen zu lachen. Dementsprechend gehen ganz liebe Grüße raus an alle, die das hören und viel Erfolg beim Weinwandern.
0: Oh ja, das kenne ich gut. Da denkt man, das wird ein entspannter Sonntagsausflug und dann verflucht man sich danach, warum man nicht den Montag danach freigenommen hat. Und den Dienstag gleich noch mit. Bilder und Videos vom Weinwandertag jetzt bei uns auf Insta und Facebook für euch.

0: Halbzeit beim Spiel des SC Sand in der zweiten Frauenbundesliga. Die Gastgeber von der TSG Hoffenheim 2 führen leider mit 1:0. Und SC Freiburg-Fans laufen dagegen heute alle mit einem ganz breiten Grinsen durch unsere Region. Hitradio ist hier. Denn habt ihr mal auf die Tabelle geschaut an diesem Sonntag? Der SC Freiburg ist da aktuell ganz oben, auf Platz 1 der Bundesliga. Ja, ich weiß, es ist ja erst der zweite Spieltag. Aber so wie Freiburg in die Saison gestartet ist, das ist schon top. 2 Siege, letzte Woche 4:1 gegen Bremen, gestern 1:0 gegen Paderborn. Und damit mehr Punkte beispielsweise als die Bayern. Die haben ja gestern nur 0:0 gespielt. Auch gegen den Aufsteiger, nämlich gegen Schalke. Zum Abschluss des zweiten Spieltags stehen heute jetzt nochmal diese 2 Spiele hier an.
1: Weder Tore noch Punkte hat der erste Spieltag dem Hamburger SV gebracht. Da will der HSV jetzt in seinem ersten Heimspiel der neuen Saison eine bessere Ausbeute erzielen. Gegner im Volksparkstadion ist Mainz 05, Anstoß ist um 15:30 Uhr. Ab 17:30 Uhr ist der FC Augsburg zu Gast bei Eintracht Frankfurt und da will der FCA den guten Eindruck vom 3:0 gegen Schalke zum Saisonstart bestätigen. Moritz Einzel, Sportredaktion.
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2: Hier hat's ein paar harmlose Schleierwolken in Richtung Eberschopfe, schreibt Wetterwächterin Kerstin aus Diersburg. Deshalb gleich nach Zunzweier zum Dorffest bei aktuell 26 Grad. Ja, viel Spaß beim Feiern, vielleicht sieht man sich später noch dort. Muss ja meinen Heimvorteil ausnutzen. Die Sonne scheint über Berghaupten bei Nadine bei 27 Grad. Das ist auch so das Maximum an diesem Sonntag. Und der Marco schreibt aus Ramersweier, viele Grüße vom Weinwandertag bei 22 Grad. Ja, da hast du ja Heimvorteil in dem Fall. Viele Grüße dir und viel Spaß dabei. Morgen dann bleibt es so schön wie heute. Es wird sogar noch wärmer. Heute bis 27, morgen bis 32 Grad. Am Dienstag dann mehr Wolken und ab Mittwoch kühlt es ordentlich ab.
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0: Luxemburg laufen. Mit dem Einbau von 6 Fertigteilen ist laut der Stadt ein weiterer Schritt in der Wasserstraße geschafft. Im August vergangenen Jahres hatten die Abrissarbeiten der alten Brücke begonnen. Die war nicht mehr sicher für den Verkehr. Die Bauarbeiten wurden dabei immer wieder durch unerwartete Funde im Untergrund verzögert. Voraussichtlich im Oktober sollen die Straßenbauarbeiten beginnen. Wenn alles nach Plan läuft, kann die neue Mühlbachbrücke im Dezember für den Verkehr freigegeben werden. Am Hambacher Forst in NRW läuft ein Großeinsatz der Polizei. Die sucht dort nach dem 48-jährigen Verdächtigen, der für die Sabotageakte auf Stromnetze in NRW, Brandenburg und Sachsen verantwortlich sein soll. Die Polizei vermutet, dass der Mann auf einem Fahrrad geflüchtet ist. In seiner Wohnung hatten Beamte Sprengstoff gefunden. Außerdem gibt's ein Bekennerschreiben. In Sachsen-Anhalt zeichnet sich eine deutlich höhere Wahlbeteiligung ab als vor 5 Jahren. Bis 12 Uhr hatten laut der Landeswahlleiterin knapp 35% der Wahlberechtigten abgestimmt. 2021 waren es zu diesem Zeitpunkt gut 22%. Sorita Sowali berichtet.
1: Die AfD geht als klarer Favorit ins Rennen. In der letzten Umfrage lag sie bei 41%, die CDU bei 23. Aber selbst wenn die AfD stärkste Kraft wird, ist völlig offen, wer regieren kann. Alle anderen Parteien schließen eine Koalition mit ihr aus. Und AfD-Spitzenkandidat Siegmund sagt selbst, er will nur mit absoluter Mehrheit Regierungschef werden.
0: Nachdem die beiden US-Unterhändler Witkow und Kushner in Moskau bei Russlands Präsident Putin waren, sind sie jetzt in der Ukraine eingetroffen. Der ukrainische Präsident Zelensky hat die beiden empfangen. Bei den Gesprächen geht es um ein mögliches Friedensabkommen zwischen Russland und der Ukraine. Zelensky hatte zuvor nochmal betont, dass er eine Sicherheitsgarantie für sein Land will und dass keine Gebiete an Russland abgetreten werden. Obwohl er unter Druck steht, will FIFA-Präsident Infantino nächstes Jahr zur Wiederwahl antreten. Das hat eine Sprecherin des Weltfußballverbands angekündigt. Und zur Fußball-Bundesliga, da geht heute der 2. Spieltag zu Ende. Der Hamburger SV empfängt Mainz, Anpfiff ist um 15.30 Uhr. Später ist dann noch Augsburg zu Gast bei Frankfurt, da geht's um 17.30 Uhr los.
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4: A8 Karlsruhe Richtung Stuttgart, die ist zwischen Pforzheim Süd und Heinsheim ja wegen Fahrbahnerneuerung bis morgen früh um 5 gesperrt. Eine Umleitung ist eingerichtet. Vor der Ausfahrt Pforzheim Süd aktuell 3 Kilometer Stau, dauert eine Viertelstunde länger.
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4: Die Blitzer stehen am Sonntagnachmittag um 3:03 an der A5 Richtung Basel zwischen Freiburg Süd und Bad Krozingen, 120 erlaubt. B500 Baden-Baden Richtung Freudenstadt zwischen der Abfahrt nach Neuweier und der Bühler Höhe, 50 erlaubt. Und in der Gegenrichtung kurz vor dem Parkplatz Droschkeweg, da wird auch geblitzt, hier nicht schneller als 60 fahren. Außerdem noch ein Blitzer in Hügelsheim, Ortseingang von Rastatt herkommend, 50 erlaubt. Und eure Meldungen schickt ihr mir gerne auch per WhatsApp rein, 0173 104 33 11.
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4: Schönen entspannten Nachmittag jetzt mit James Blunt. Heart to Heart.

0: Hit Radio Ohr, der Tobi hier. Und wer ist an der Studio-Hotline? 0800 504 33 11. Hallo?
1: Ja, hier Manu. Der Tobi von Haslach, B33 Richtung Biberach, liegt auf der Abbiegespur Steinach, so ein grüner Gartensack, da schon mal Gartenabfall reinmachen kann.
0: Ja.
1: Der liegt direkt auf der Abbiegespur.
0: Manu, was steht bei dir jetzt noch an am Sonntag?
1: Ich mache so eine kleine Cabrio-Tour, bin gerade mit dem Cabrio unterwegs.
0: Oh, cool. Wo geht's hin?
1: Ach, bis Gutach und dann über den Berg Richtung Elsach und dann wieder zurück nach Zell.
0: Perfekt. Und das Wetter passt ja wunderbar für sowas.
1: Ja.
0: Dann wünsche ich dir noch eine schöne Tour mit deinem Cabrio.
1: Mach ich.
0: Ciao,
1: ja,
0: Manu.
1: Ja, schöner Sonntag.

0: alles um den Apfel. Darum geht's heute im Freilichtmuseum Vogtsbauernhof in Gutach. Da ist nämlich Apfeltag. Unter anderem werden gemeinsam mit den Kids Apfelküchle gebacken und außerdem wird ab heute wieder täglich gemostet im Vogtsbauernhof. Also, da wird aus Äpfelsaft gemacht und den könnt ihr dann natürlich frisch gepresst vor Ort probieren. Aber so ein Ausflug ins Freilichtmuseum lohnt sich eigentlich die ganze Saison über.
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2: Klar, so alte Schwarzwaldhöfe sind natürlich beeindruckend. Manche sind mehrere hundert Jahre alt und wurden Balken für Balken aufgebaut. Aber der Vogtsbauernhof in Gutach ist viel mehr als nur ein Freilichtmuseum, bei dem man so alte Schwarzwaldhöfe anschauen kann. Fast jeden Tag ist irgendwo was Neues los. Die Mühle läuft, Handwerker zeigen alte Berufe wie Strohflechten oder Besenbinden und an vielen Stationen könnt ihr selbst mit anpacken. Statt nur zuzuschauen, macht ihr einfach mit. Und draußen auf dem Gelände gehören natürlich Tiere mit dazu. Deshalb ist der Vogtsbauernhof auch ein Ort, an dem jeder Besuch ein bisschen anders aussieht. Je nachdem, welche Vorführungen oder Mitmachaktionen gerade stattfinden, entdeckt ihr selbst beim dritten oder vierten Besuch wieder etwas Neues. Deshalb gehört der Klassiker in Gutach auch diesen Sommer wieder auf die Ausflugsliste. Euch ganz viel Spaß auf dem Vogtsbauernhof in Gutach.
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1: Und das ist gleich ein doppelter Toralarm. Baden-Derby in der zweiten Frauenbundesliga. Der SC Sand spielt auswärts gegen die zweite Mannschaft der TSG Hoffenheim. Erst sah es nicht so gut aus. In der ersten Halbzeit gingen nämlich die Hoffenheimer 1:0 daheim in Führung. Und jetzt? Jetzt haben die Sanderinnen aufgeholt. Zwei Tore kurz hintereinander nach dem Anpfiff zur zweiten Halbzeit. 62 Minuten gespielt und es steht jetzt aus Sandersicht 2:1 für den SC Sand.
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2: Ich bin gerade auf dem Offenburger Weinwandertag unterwegs, schreibt Wetterwächter Reinhard aus Oberschopfheim. Und bei ihm hat's mitten in den Weinbergen 22 Grad, die Sonne scheint. Dann trinkt ein Weinchen für mich mit. Das sieht richtig gut aus, die Bilder und Videos, die da schon veröffentlicht wurden bei uns auf Instagram und Facebook. Vom Offenburger Weinwandertag bis 18 Uhr könnt ihr ja noch mitwandern. Und heute haben wir bis zu 27 Grad viel Sonne, wenn da nur ein paar harmlose Schleierwolken. Und morgen bleibt's so schön, es wird sogar noch wärmer, bis 32 Grad. Am Dienstag dann mehr Wolken und ab Mittwoch kühlt's ordentlich ab in der Region, dann nur noch so um die 20 Grad maximal.
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2: A5 Karlsruhe Richtung Basel, Vorsicht zwischen Laun und Ettenheim, Gefahr durch Reifenteile und hier steht defekter LKW. A8 Karlsruhe Richtung Stuttgart, die ist zwischen Pforzheim Süd und Heimsheim, ja wegen der Fahrbahnerneuerung bis morgen früh um 5 gesperrt. Eine Umleitung ist eingerichtet, vor der Ausfahrt Pforzheim Süd aktuell 3 Kilometer Stau, dauert eine Viertelstunde länger.
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2: Celine hat eben geschrieben, hi Tobi, der Blitzer, den ich heute Morgen gemeldet habe in Freiburg, der steht jetzt auf der anderen Seite, also auf der Guilford-Allee, stadteinwärts neuerdings in der 60er-Zone. Danke dir für die Info, 20 Orbits für dich. Und weiterhin wird geblitzt auf der A5 Richtung Basel zwischen Freiburg Süd und Bad Krozingen, 120 erlaubt. B500 gleich zwei Blitzer, einmal Baden-Baden Richtung Freudenstadt zwischen der Abfahrt nach Neuweier und der Bühler Höhe 50 erlaubt. Und in der Gegenrichtung kurz vor dem Parkplatz Droschkenweg, da wird auch geblitzt, nicht schnell als 60 fahren. Noch ein Blitzer in Hückelsheim, Ortseingang von Rastatt herkommen, 50 erlaubt und euch, wo es geht, eine gute Fahrt um 15.34 Uhr.
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0: Diese Woche gibt's eine neue deutsche Komödie im Kino. Die ist nicht nur lustig, sondern auch ziemlich herzlich. Das gewisse Etwas erzählt von zwei Ganoven, die auf ihrer Flucht ausgerechnet in einer ganz besonderen Reisegruppe landen. Sebastian Will aus der Hitradio-Redaktion hat den Film für euch gecheckt.
1: Der Film startet erstmal wie eine klassische Gaunerkomödie. Alex und sein Vater Carlo wollen einen Juwelenraub durchziehen, aber alles geht schief und plötzlich sind beide auf der Flucht vor der Polizei.
2: Los, kommst du jetzt?
3: Die Karre ist weg.
2: Natürlich ist die Karre weg, du hast auf dem Behindertenparkplatz geparkt.
1: Und dabei stolpern sie in eine Reisegruppe mit jungen Menschen mit Beeinträchtigung.
4: Wer will in Urlaub?
1: Und durch eine Verwechslung sind sie plötzlich mit an Bord.
5: Aber ein Aufzügler ist da.
4: Otto? Ich bin Polly. Wir haben dich schon erwartet.
3: Ja, komm, Otto.
4: Das ist Otto. Sagt alle Hallo zu Otto.
6: Hallo.
7: Was ist jetzt der Plan?
8: Guck sie dir an und mach die nach.
7: Auf gar keinen Fall.
8: Halt die Klappe und tu so wie die.
1: Ja, und so taucht das Vater-Sohn-Gauner-Duo erstmal in dieser Reisegruppe ab. Aber irgendwann werden die Leute misstrauisch.
9: Du bist nicht behindert.
10: Ich bin super behindert. Schon als ich ein Kind war.
9: Ich glaub dir kein Wort.
10: Ja, ich hab was Dummes gemacht und ich muss mich hier ein paar Tage verstecken.
1: Es wird spannend. Der Film Das gewisse Etwas lebt von diesem Mix aus Chaos, Situationskomik und ganz viel Wärme.
0: Und ihr könnt euch das anschauen, zum Beispiel in den Forum Cinemas in Offenburg-Launderer Stadt. Da kommt ihr übrigens auch mit Orbitz rein. Alle Infos dazu gibt's bei uns auf der Homepage hitradioohr.de.
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1: Esse Sand, der spielt gegen die zweite Mannschaft von Hoffenheim in der Fußball-Bundesliga. Und da ist noch einiges passiert in der Schlussphase. Es gab eine rote Karte für die Hoffenheimerinnen. Und es gab leider auch ein Tor für Hoffenheim. Dadurch steht es jetzt im Abpfiff 2:2.
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1: 25 Grad bei Tamara in Haslach, die Sonne scheint. Wir haben 27 bei Mira in Welschensteinach und Sonne auch bei Uka in Kehl bei 26 Grad. Ja, so 27 Grad, das ist das Maximum heute. 26 sind es übrigens auch in Münchfeier. Da ist heute Winzerhock bei der Winzergenossenschaft mit Bulldog-Treffen. Morgen bleibt so schön, es wird sogar noch wärmer, bis 32 Grad sind drin. Am Dienstag dann mehr Wolken und ab Mittwoch kühlt es ordentlich ab.
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4: Ich bin Helen Martin. Im Schwarzwald in Bühl endet heute in einer Woche die Freibadsaison. Am 15. September öffnet dann das Hallenbad. Einmal ist das Freibad aber noch offen zum traditionellen Hundeschwimmen. Bevor die Becken den Winter über stillgelegt werden, dürfen die Tiere noch mal ins Wasser. Die Aktion startet um 10 Uhr. Eintritt pro Hund kostet 3 Euro. FIFA-Präsident Infantino steht massiv unter Druck, aber das hält ihn nicht davon ab, nächstes Jahr zur Wiederwahl anzutreten. Eine Sprecherin des Weltfußballverbands hat angekündigt, dass er sich als Präsident wiederwählen lassen will. Infantino steht wegen seinen mittlerweile geplatzten Investorenplänen in der Kritik. Die UEFA, der Europäische Fußballverband, bereitet gerade ein Strafverfahren gegen den FIFA-Boss vor. In Sachsen-Anhalt wird heute ja gewählt. Die AfD lag in Umfragen deutlich vorne. Aber welche Folgen hätte ein AfD-Wahlsieg zum Beispiel für die Wirtschaft? Ziemlich schwerwiegende, befürchten Expertinnen und Experten. Die Wirtschaftsweise Schnitzer zum Beispiel hat dem Kölner Stadtanzeiger gesagt, dass Sachsen-Anhalt

0: Russland für den versuchten Sprengstoffanschlag am Flughafen Leipzig-Halle verantwortlich. Der russische Außenminister Lavrov hat dazu gesagt, das sei der Beginn eines echten Krieges. Bundesinnenminister Dobrindt rechnet laut der Bild am Sonntag damit, dass solche Attacken zunehmen, so Zoe Tassovali berichtet.
1: Dobrindt will deshalb vor allem die Abwehr hochfahren. Die neue Drohneneinheit der Bundespolizei soll bis Jahresende von 70 auf 300 Kräfte wachsen. Außerdem sollen Stromanbieter oder Wasserwerke künftig selbst Drohnen abwehren dürfen. Gegen Hacker arbeitet das Ministerium an einem digitalen Schutzschild.
0: Und dann schauen wir noch zur zweiten Fußball-Bundesliga. Da ist der vierte Spieltag zu Ende gegangen. Fürth hat daheim 0:1 gegen Heidenheim verloren. Hertha hat zu Hause 2:1 gegen Magdeburg gewonnen. Und Osnabrück und Braunschweig haben sich 3:1 getrennt.
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4: A5 Karlsruhe Richtung Basel zwischen Lahr und Ettenheim. Gefahr durch Reifenteile. Achtung, hier steht ein defekter LKW. Und A8 Karlsruhe Richtung Stuttgart. Die ist zwischen Pforzheim Süd und Heimsheim wegen einer Fahrbahnerneuerung noch bis morgen früh um 5 gesperrt. Eine Umleitung ist eingerichtet. Vor der Ausfahrt Pforzheim Süd aktuell 3 Kilometer Stau. Dadurch 15 Minuten Plus.
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4: A5 Karlsruhe Richtung Basel zwischen Freiburg Süd und Bad Krozingen 120 erlaubt. B500 Baden-Baden Richtung Freudenstadt zwischen der Abfahrt nach Neuweier und der Bühler Höhe dürfte 50 fahren. In der Gegenrichtung wird kurz vom Parkplatz Trotschkenweg auch geblitzt. Wird Zeit für Feierabend für mich. Da nicht schneller als 60 fahren. In Freiburg stehen sie in der Guilford-Allee stadteinwärts 60 erlaubt und in Hügelsheim Ortseingang von Rastatt herkommend. Euch, wo es geht, eine gute Fahrt und wenn ihr noch was habt, schickt gerne eine WhatsApp rein. 01731043311. So hat das der Manu gemacht. Du hast geschickt, in Österreich sollte man wohnen. 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
6: Wir sagen Dankeschön
7: und auf Wiedersehen.
6: Die Schau muss weiter
7: gehen. 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
4: Euch weiterhin einen ganz schönen Sonntag, gleich mit ganz neuer Musik von Bruno Mars, On My Soul. Ich bin Tobi Siegwart, bleibt gesund und breite Nudler.
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1: Ich bin Helen Martin. Ein 58 Jahre alter Motorradfahrer ist auf der B500 bei Baden-Baden tödlich verunglückt. Er starb noch an der Unfallstelle. Demnach geriet der Motorradfahrer auf die Gegenfahrbahn und prallte dort mit einem Auto zusammen. Wieso der Mann die Kontrolle über seine Maschine verlor, ist noch unklar. Der 58 Jahre alte Autofahrer und seine Beifahrerin blieben unverletzt. Auch ein Rettungshubschrauber war im Einsatz. Endspurt bei der Landtagswahl in Sachsen-Anhalt. Noch bis 18 Uhr sind die Wahllokale geöffnet. Und bislang haben deutlich mehr Menschen ihre Stimme abgegeben als bei der letzten Landtagswahl. Um 16 Uhr lag die Wahlbeteiligung bei rund 65%. Damit lag die Beteiligung bereits über dem Endwert von 2021 mit 60,3%. Briefwähler sind in der Zwischenbilanz noch nicht berücksichtigt. In den letzten Umfragen lag die AfD deutlich vorne. Großeinsatz am Hambacher Forst bei Köln. Die Polizei sucht dort weiter nach dem Mann, der wegen versuchter Sabotageaktionen auf das Stromnetz gesucht wird. Bis zu 100 Fahrzeuge der Polizei sollen vor Ort sein. Thomas Bremser berichtet aus Köln.
2: Seit Tagen fahndet die Polizei nach dem 48-Jährigen. Sein Fahrzeug wurde am Freitagabend am Hambacher Forst sichergestellt. Darum erhoffen sich die Ermittler zumindest Spuren in dem Waldgebiet. Der Mann aus NRW könnte auch mit dem Fahrrad unterwegs sein. Er hatte in mehreren Bundesländern Gebäude beschossen, die den Strom in der Region verteilen. Innenminister Dobrindt spricht vom Klimaterrorismus eines Einzeltäters.
1: Der Hackerangriff auf Teile der Berliner Verwaltung könnte größere Folgen haben als bisher gedacht. Seit Freitag stehen rund 1,4 Millionen erbeutete Dateien im Darknet. Laut Medienberichten und Experten sollen darunter auch sensible Informationen zu kritischer Infrastruktur, Rüstungsunternehmen und der Bundeswehr sein. Die Hacker wollten den Berliner Senat erpressen. Sie hatten umgerechnet rund 2 Millionen Euro gefordert. Der Senat hatte das abgelehnt. Obwohl er unter Druck steht, will FIFA-Präsident Infantino nächstes Jahr zur Wiederwahl antreten. Das hat eine Sprecherin des Weltfußballverbands angekündigt. Und dann noch die Ergebnisse aus der zweiten Fußball-Bundesliga. Führt Heidenheim 0:1, Hertha Magdeburg 2:1 und Osnabrück Braunschweig 3:1.
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1: 6. September 1986. Tina Turner steigt mit Typical Male in die Charts ein. Die erste Hälfte der 80er Jahre sind die Jahre des absoluten Durchbruchs von Tina Turner. Sie spielt bei Mad Max eine große Rolle in einem Blockbuster, sie bringt ihre Biografie raus und ganz nebenbei landet sie auch noch Hit nach Hit.

auch 1986 macht Tina Turner genauso weiter. Sie arbeitet mit dem gleichen Produzententeam, das auch schon die letzten Hits erarbeitet hat, an ihrem 6. Album Break Every Rule. Und arbeitet eben genau nach diesem Motto. Sie bricht jede Regel, stellt alles in Frage und macht einfach und unerschrocken ihr eigenes Ding. Einer der größten Hits auf diesem Album wird Typical Male. Eine Nummer darüber, wie Tina versucht, die Aufmerksamkeit eines Mannes zu erlangen, der aber lieber in Büchern studiert und sie kaum beachtet.

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2: Ich bin Helen Martin. Ein 58-jähriger Motorradfahrer ist bei einem Zusammenstoß mit einem Auto in Offenburg schwer verletzt worden. Die 56-jährige Autofahrerin verletzte sich bei dem Unfall in der Nacht leicht. Nach ersten Erkenntnissen missachtete die Frau eine rote Ampel, bevor es im Kreuzungsbereich zu dem Zusammenstoß kam. Die Polizei schätzt den Schaden auf rund 30.000 Euro. Ganz Deutschland schaut auf die Landtagswahl in Sachsen-Anhalt. In diesen Minuten schließen die Wahllokale. In den letzten Umfragen lag die AfD deutlich vorne. Die stuft der Verfassungsschutz in Sachsen-Anhalt als gesichert rechtsextrem ein. Die Wahlbeteiligung ist diesmal sehr hoch. Um 16 Uhr hatten gut 65% der Wahlberechtigten ihre Stimme abgegeben. Die Briefwähler sind da noch nicht mit einberechnet. Zum Vergleich, bei der Landtagswahl 2021 lag die Wahlbeteiligung insgesamt bei rund 60%. Im Ringen um ein Ende des Ukraine-Kriegs richten sich die Blicke heute nach Kiew. Die US-Unterhändler Witkow und Kushner sind dort erstmals zu Gesprächen eingetroffen. Sie wurden vom ukrainischen Präsidenten Selenskyj empfangen. Friedemann Kohler berichtet.
3: Lange haben Witkow und Kushner gezögert, überhaupt die Reise nach Kiew zu machen. In Moskau waren sie viel öfter und auch am Vortag haben sie im Kreml mit Wladimir Putin gesprochen. Allerdings erwarten derzeit weder Moskau noch Kiew eine erfolgreiche Vermittlung der Amerikaner. Jede Seite will die andere militärisch unter Druck setzen.
2: Die Polizei sucht mit einem Großaufgebot im Hambacher Forst in NRW nach dem 48-Jährigen, der hinter mehreren Sabotageangriffen auf das deutsche Stromnetz stecken soll. Bei ihm zu Hause hatten Ermittler Sprengstoff gefunden. Außerdem soll er ein Bekennerschreiben mit Täterwissen verschickt haben. Und dann schauen wir noch zur Fußball-Bundesliga. Da geht heute der zweite Spieltag zu Ende. Im ersten Sonntagsspiel haben sich der Hamburger SV und Mainz 0-5 getrennt. Und zur Formel 1, da hat der Italiener Kimi Antonelli im Mercedes den großen Preis von Italien gewonnen. Zweiter wurde sein Teamkollege George Russell. Dritter wurde Max Verstappen im Red Bull.
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0: 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Dann werdet ihr gefragt, welches Radio hört ihr?
1: Sag mal, Tobi, warum rufen die eigentlich an?
2: Ja, die wollen niemanden nerven. Das sind auch keine Fake-Anrufe. Das ist eine Umfrage zur Mediennutzung und die ist super wichtig für alle Radiosender, denn damit werden die Einschaltquoten ermittelt.
1: Und das hat dann direkte Folgen, oder?
2: Genau. Wir als Lokalradio bekommen ja keinen Cent von den Rundfunkgebühren ab. Wir finanzieren uns ausschließlich von Werbeeinnahmen und je höher die Einschaltquote, desto höher die Werbeeinnahmen.
1: Aber was ist, wenn ich jetzt gerade keine Zeit habe?
2: Kein Problem. Man kann auch einen Wunschtermin ausmachen. Die rufen dann zurück. Es braucht auch keine Vorbereitung, nur ein bisschen Zeit und ehrliche Antworten.
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1: Ich bin Helen Martin. Zum ersten Mal hat eine als gesichert rechtsextrem eingestufte Partei eine Landtagswahl gewonnen. Bei der Wahl in Sachsen-Anhalt ist die AfD mit Abstand stärkste Kraft geworden. Um die 44% der Stimmen konnte sich die Partei sichern. Damit gibt's nicht die erhoffte absolute Mehrheit.
2: Wir werden schon Gespräche führen. Unsere Hand ist ausgestreckt. Das hat auch Herr Siegmund immer betont. Es bietet sich natürlich die CDU an, um unsere Position durchzusetzen.
1: So AfD-Chefin Weidel bei NTV. Die CDU hat sich seit der Wahl vor 5 Jahren fast halbiert und liegt jetzt bei 18,5%. Nach ersten Prognosen liegt die Linke bei 9%, ebenso die SPD. Russlands Außenminister Lavrov sieht laut eigener Aussage den Beginn eines echten Krieges mit Deutschland. Bundeskanzler Merz steuere mit seinen Aussagen auf eine Kriegserklärung zu, sagte Lavrov laut russischen Medien. Hintergrund ist der Drohnenvorfall am Flughafen Leipzig-Halle Anfang August, für den Berlin Moskau verantwortlich macht. Kanzler Merz hatte gestern vor weiteren Angriffen gewarnt. FIFA-Präsident Infantino will sich nächstes Jahr zur Wiederwahl stellen. Das hat eine Sprecherin des Weltfußballverbands bestätigt. Infantino steht wegen inzwischen zurückgezogener Investorenpläne massiv unter Druck. Dass er Teile der WM an Investoren verkaufen wollte, hatte für Entrüstung gesorgt in der Fußballwelt. Der Europäische Fußballverband, die UEFA, bereitet deshalb sogar ein Strafverfahren vor und will die Wiederwahl Infantinos verhindern. Und dann schauen wir noch zur Fußball-Bundesliga. Da geht heute der 2. Spieltag zu Ende. Im ersten Sonntagsspiel haben sich der Hamburger SV und Mainz 0:5 getrennt. Und zur Formel 1, da hat der Italiener Kimi Antonelli im Mercedes den großen Preis von Italien gewonnen. Zweiter wurde sein Teamkollege George Russell. Dritter wurde Max Verstappen im Red Bull.
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1: Ich bin Helen Martin. Sachsen-Anhalt hat gewählt. Und die ersten Hochrechnungen zeigen deutlich, die AfD hat viele Wählerinnen und Wähler mobilisieren können, etwa 44% der Stimmen. Das ist nicht die gewünschte absolute Mehrheit. AfD-Spitzenkandidat Siegmund will trotzdem ein Ministerpräsident für alle Menschen in Sachsen-Anhalt sein.
2: Also einmal muss man ehrlich sein, wir haben ein gespaltenes Land, das gehört zur Wahrheit dazu, das möchte ich nicht mehr. Ich möchte, dass wir diese Gräben auch zuschütten. Demzufolge möchte ich sehr viele Vorurteile, die über unsere Politik, über unsere Partei und über unser Programm hier im Raum stehen, ausräumen.
1: So Siegmund bei NTV. Die Behörden stufen seine Partei im Land als gesichert rechtsextrem ein. Die Ergebnisse der anderen Parteien, CDU gut 18%, Linke, Grüne und SPD grob 10%. Stand jetzt würde das BSW nicht in den Landtag in Sachsen-Anhalt einziehen. Und auch in Thüringen läuft's nicht rund für die Partei. Da waren mehrere Parteimitglieder ausgetreten. Die haben jetzt eine neue Partei gegründet. Sie heißt Thüringen gerecht. In den letzten Tagen waren mehrere Mitglieder des BSW in Thüringen und teils auch aus der Fraktion im Erfurter Landtag ausgetreten. Sie protestierten damit gegen den Druck der Bundespartei, CDU-Ministerpräsident Vogt zu stürzen. Die US-Unterhändler Witkow und Kushner haben sich heute in Kiew mit dem ukrainischen Präsidenten Zelensky getroffen. Kushner und Witkow haben danach von einer ermutigenden Diskussion gesprochen. Man hätte über neue US-Vorschläge für eine Beendigung des Ukraine-Kriegs gesprochen. Gestern hatten sich die beiden US-Sondergesandten in Moskau mit dem russischen Präsidenten Putin getroffen. Von russischer Seite hieß es danach, die Gespräche seien offen und konstruktiv gewesen. Weil ein Vulkan ausgebrochen ist, sitzen in Indonesien zehntausende Menschen an Flughäfen fest. Allein in der Hauptstadt Jakarta mussten hunderte Flüge gestrichen werden. Im ganzen Land haben 8 Flughäfen ihren Betrieb eingestellt. Der Vulkan Krakatau war am Freitagabend ausgebrochen. Und noch zur Fußball-Bundesliga. Da ist der 2. Spieltag zu Ende gegangen. Augsburg hat bei Frankfurt 4:1 gewonnen. Im ersten Sonntagsspiel hatten sich der Hamburger SV und Mainz 0:5 getrennt.
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1: Ich bin Helen Martin. Sachsen-Anhalts Ministerpräsident Schulze von der CDU hat die Niederlage seiner Partei eingeräumt. Seine Christdemokraten haben bei der Landtagswahl gut 18% der Stimmen geholt. Die rechtsextreme AfD hat sich mehr als verdoppelt auf über 44% nach ersten Hochrechnungen. Dazu Schulze.
2: Die Menschen haben damit auch ein Zeichen gesetzt und es gilt jetzt für diejenigen, die im Landtag Verantwortung tragen, aber auch darüber hinaus über Sachsen-Anhalt, dass man damit umgeht und dass man dieses Zeichen auch erkennt.
1: SPD, Grüne und Linke liegen grob bei 8-9%. In Thüringen gibt es jetzt eine neue Partei, gegründet von ehemaligen BSW-Politikern. Thüringen gerecht heißt sie. Letzte Woche waren mehrere Mitglieder aus dem Bündnis Sarah Wagenknecht in Thüringen und teils auch aus der Fraktion im Erfurter Landtag ausgetreten. Es war eine Reaktion gegen die Bundespartei. Die wollte, dass man den CDU-Ministerpräsidenten Vogt stürzt. Russlands Außenminister Lavrov hat den Ton gegenüber dem Westen weiter verschärft. Die Vorwürfe, Russland stecke hinter dem Drohnenangriff auf den Flughafen Leipzig-Halle, seien der Beginn eines echten Krieges, sagte Lavrov im russischen Staatsfernsehen. Die Bundesregierung macht Russland für den Anschlagsversuch Anfang August verantwortlich und will das russische Generalkonsulat in Bonn sowie das Kulturzentrum in Berlin schließen. FIFA-Präsident Infantino will sich nächstes Jahr zur Wiederwahl stellen. Das hat eine Sprecherin des Weltfußballverbands bestätigt. Infantino steht wegen inzwischen zurückgezogener Investorenpläne massiv unter Druck. Dass er Teile der WM an Investoren verkaufen wollte, hatte für Entrüstung gesorgt in der Fußballwelt. Der Europäische Fußballverband, die UEFA, bereitet deshalb sogar ein Strafverfahren vor und will die Wiederwahl Infantinos verhindern. Und noch zur Fußball-Bundesliga. Da ist der zweite Spieltag zu Ende gegangen. Augsburg hat bei Frankfurt 4-1 gewonnen. Im ersten Sonntagsspiel hatten sich der Hamburger SV und Mainz 0-5 getrennt.
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1: Ich bin Christian Lang. Sachsen-Anhalt hat gewählt. Und die ersten Hochrechnungen zeigen deutlich, die AfD hat viele Wählerinnen und Wähler mobilisieren können. Etwa 44% der Stimmen. Das ist nicht die gewünschte absolute Mehrheit. AfD-Spitzenkandidat Siegmund will trotzdem ein Ministerpräsident für alle Menschen in Sachsen-Anhalt sein.
2: Also einmal muss man ehrlich sein, wir haben ein gespaltenes Land, das gehört zur Wahrheit dazu, das möchte ich nicht mehr. Ich möchte, dass wir diese Gräben auch zuschütten. Demzufolge möchte ich sehr viele Vorurteile, die über unsere Politik, über unsere Partei und über unser Programm hier im Raum stehen, ausräumen.
1: Stand jetzt würde das BSW nicht in den Landtag in Sachsen-Anhalt einziehen. Und auch in Thüringen läuft's nicht rund für die Partei. Da waren einige Parteimitglieder ausgetreten, die haben jetzt eine neue Partei gegründet. Sie heißt Thüringen gerecht. In den letzten Tagen waren einige Mitglieder des BSW in Thüringen und teils auch aus der Fraktion im Erfurter Landtag ausgetreten. Sie protestierten damit gegen den Druck der Bundespartei, CDU-Ministerpräsident Vogt zu stürzen. Der US-Unterhändler Witkow und Kaschner haben sich in Kiew mit dem ukrainischen Präsidenten Selenskyj getroffen. Laut Kaschner und Witkow war es eine ermutigende Diskussion. Man hätte über neue US-Vorschläge für eine Beendigung des Ukraine-Krieges gesprochen. Der ukrainische Präsident Selenskyj dagegen rechnet nicht damit, dass es einen schnellen Frieden geben wird. Seiner Einschätzung nach ziehe sich der Krieg bis Winter. Deswegen habe man über ein Winterpaket gesprochen. Weil ein Vulkan ausgebrochen ist, sitzen in Indonesien zehntausende Menschen an Flughäfen fest. Allein in der Hauptstadt Jakarta mussten hunderte Flüge gestrichen werden. Im ganzen Land haben 8 Flughäfen ihren Betrieb eingestellt. Der Vulkan Krakatau war am Freitagabend ausgebrochen. Und noch zur Fußball-Bundesliga, da ist der zweite Spieltag zu Ende gegangen. Augsburg hat bei Frankfurt 4:1 gewonnen. Im ersten Sonntagsspiel hatten sich der Hamburger SV und Mainz 0:5 getrennt.
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1: Ich bin Christian Lang. Die AfD hat die Landtagswahl in Sachsen-Anhalt deutlich gewonnen und kommt auf 44% der Stimmen. Damit hat die AfD ihr Ergebnis mehr als verdoppelt, verglichen mit der Wahl von vor 5 Jahren. Die CDU von Ministerpräsident Schulze stürzt dagegen ab auf knapp 18%, etwa halb so viel im Vergleich zur letzten Wahl. Linke, SPD und Grüne kommen auf jeweils rund 9%. Die neueste Entwicklung gibt es gerade beim BSW. Im Moment stabilisieren sich die Hochrechnungen für das BSW bei genau 5%. Das bedeutet, die Partei würde damit in den Magdeburger Landtag einziehen. Das würde bedeuten, dass die AfD zusammen mit dem BSW eine knappe Mehrheit im Parlament hätte. Der ukrainische Präsident Zelensky ist wenig optimistisch über die Aussichten auf einen baldigen Frieden. Das sagte er nach seinen Gesprächen mit Vertretern der USA und Europas. Es sehe danach aus, dass sich der Krieg bis zum Winter ziehe, sagte Zelensky in Kiew. Thomas Bremser.
2: Erstmals waren die US-Vermittler in Kiew. Die Gespräche seien auch äußerst inhaltsvoll gewesen, sagt Präsident Zelensky. Konkrete Ergebnisse gab es aber nicht. Die Ukraine, Europa und Amerika würden sich in Kürze wieder treffen. Die US-Seite wünscht sich auch wieder direkte Gespräche zwischen Russland und der Ukraine. Doch ob die in absehbarer Zeit auf höchster Ebene stattfinden, ist mehr als fraglich. Die US-Vermittler hatten zuvor 3 Stunden mit Russlands Präsident Putin gesprochen.
1: Noch immer wird nach dem mutmaßlichen Saboteur der Stromnetze in NRW, Brandenburg und Sachsen gesucht. Die Polizei Köln sucht mit Fotos nach einem 48-jährigen Tatverdächtigen, der am Freitag 2 Bekennerschreiben geschickt hatte. Am Nachmittag gab es einen Großeinsatz im Waldgebiet Hambacher Forst im Rheinland. Wegen eines Vulkanausbruchs sitzen in Indonesien zehntausende Menschen an Flughäfen fest. Allein in der Hauptstadt Jakarta mussten hunderte Flüge gestrichen werden. Landesweit stellten 8 Airports den Betrieb wegen der Eruption am Vulkan Krakatau ein. Der ist am Freitagabend ausgebrochen. Vulkanasche ist für Flugzeuge besonders gefährlich, weil sie die Triebwerke beschädigen kann. Schauen wir zum Sport. In der Fußball-Bundesliga hat Augsburg am Abend in Frankfurt mit 4:1 gewonnen. Die Schwaben übernehmen damit die Tabellenführung. Zuvor kassierte der HSV zu Hause gegen Mainz einen 0:5-Klatsche. Und in der Formel 1 hat Mercedes-Pilot Kimi Antonelli in Monza den großen Preis von Italien gewonnen und seinen WM-Vorsprung ausgebaut. Der Italiener absolvierte von Startplatz 19 aus eine historische Aufholjagd und verwies am Ende seinen Mercedes-Teamkollegen George Russell auf den 2. Platz. Dritter wurde Max Verstappen im Red Bull.
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1: Ich bin Christian Lang. Die AfD ist bei den Landtagswahlen in Sachsen-Anhalt deutlich stärkste Kraft geworden. Nach der aktuellen Hochrechnung der Forschungsgruppe Wahlen kommt die Partei auf 44,2%. Damit kann sie ihr Ergebnis im Vergleich zur letzten Landtagswahl mehr als verdoppeln. Laut aktueller Hochrechnung liegt das BSW bei 5,1% und wäre damit im Magdeburger Landtag. Das würde bedeuten, dass die AfD zusammen mit dem BSW eine Mehrheit von 3 Sitzen hätte. Allerdings zeigt sich AfD-Spitzenkandidat Ulrich Siegmund diesbezüglich in der ARD noch sehr zurückhaltend.
2: Ich habe ganz klar gesagt, wir müssen uns selbst treu bleiben. Wir müssen unseren Werten treu bleiben. Ich möchte nicht so werden wie die, die jedes Mal nach der Wahl genau das Gegenteil von dem umsetzen, was sie vorher versprochen haben. Aber ich werde Demokrat bleiben. Und wenn es solche Partner gibt, natürlich werden wir hier mit denen zusammenarbeiten. Natürlich haben wir einen Regierungsauftrag, aber nicht unter der Maßgabe, dass wir uns selbst inhaltlich verbiegen und dass der Wähler nicht nach der Wahl nicht das bekommt, was er auch vorher gewählt hat, nämlich eine AfD-Politik.
1: Im Bemühen um ein Ende des Ukraine-Kriegs sind die US-Unterhändler Witkow und Kushner jetzt erstmals nach Kiew gekommen. In Moskau waren sie schon ein paar Mal, von dort sind sie heute für Gespräche in die Ukraine weitergereist. Präsident Zelensky erklärte, die Ukraine brauche eine würdige Nachkriegsordnung und Sicherheitsgarantien. Noch immer wird nach dem mutmaßlichen Saboteur der Stromnetze in NRW, Brandenburg und Sachsen gesucht. Die Polizei Köln sucht mit Fotos nach einem 48-jährigen Tatverdächtigen, der am Freitag 2 Bekennerschreiben geschickt hatte. Am Nachmittag gab es einen Großeinsatz im Waldgebiet Hambacher Forst im Rheinland. Weil ein Vulkan ausgebrochen ist, sitzen in Indonesien zehntausende Menschen an Flughäfen fest. Allein in der Hauptstadt Jakarta mussten hunderte Flüge gestrichen werden. Im ganzen Land haben 8 Flughäfen ihren Betrieb eingestellt. Der Vulkan Krakatau war am Freitagabend ausgebrochen. Der FC Augsburg ist zum ersten Mal in der Vereinsgeschichte Tabellenführer in der Fußball-Bundesliga. Die Schwaben haben auswärts gegen Eintracht Frankfurt mit 4:1 gewonnen. Es ist der 2. Sieg in dieser jungen Saison. Zur Tabellenführung Augsburgs Torwart Finn Dahmen.
3: Ja klar, ich glaube, ist für einen Großteil der Truppe auf jeden Fall das erste Mal und schon was Besonderes. Auch wenn es nur der 2. Spieltag ist und uns ist bewusst, dass es jetzt nicht die ganze Saison lang so bleiben wird. Aber ist einfach toll für uns. Es zeigt uns einfach, dass wir jetzt toll gearbeitet haben in der Vorbereitung vor allem. Und jetzt wollen wir den Flow natürlich mitnehmen.
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3: Ich bin Hendrik Daum. Die AfD hat die Landtagswahl in Sachsen-Anhalt deutlich gewonnen und kommt auf gut 44% der Stimmen. Damit hat die AfD ihr Ergebnis mehr als verdoppelt, verglichen mit der Wahl von vor 5 Jahren. Die CDU von Ministerpräsident Schulze stürzt dagegen ab auf knapp 18%. Das sind etwa halb so viel im Vergleich zur letzten Wahl. Linke, SPD und Grüne kommen auf jeweils rund 9%. Im Fokus steht jetzt gerade das BSW. Hier stabilisieren sich nämlich im Moment die Hochrechnungen für das BSW bei knapp über 5%. Das heißt, die Partei würde damit in den Magdeburger Landtag einziehen. Das würde auch bedeuten, dass die AfD zusammen mit dem BSW eine knappe Mehrheit im Parlament hätte. Der ukrainische Präsident Selenskyj ist wenig optimistisch über die Aussichten auf einen baldigen Frieden. Das sagte er nach seinen Gesprächen mit Vertretern der USA und Europas. Es sehe danach aus, dass sich der Krieg bis zum Winter ziehe, sagte Selenskyj. Thomas Bremser mit den Einzelheiten.
4: Erstmals waren die US-Vermittler in Kiew. Die Gespräche seien auch äußerst inhaltsvoll gewesen, sagt Präsident Selenskyj. Konkrete Ergebnisse gab es aber nicht. Die Ukraine, Europa und Amerika würden sich in Kürze wieder treffen. Die US-Seite wünscht sich auch wieder direkte Gespräche zwischen Russland und der Ukraine. Doch ob die in absehbarer Zeit auf höchster Ebene stattfinden, ist mehr als fraglich. Die US-Vermittler hatten zuvor 3 Stunden mit Russlands Präsident Putin gesprochen.
3: Noch immer wird nach dem mutmaßlichen Saboteur der Stromnetze in Nordrhein-Westfalen, Brandenburg und Sachsen gesucht. Die Polizei Köln fahndet mit Fotos nach einem 48-jährigen Tatverdächtigen, der am Freitag 2 Bekennerschreiben geschickt hatte. Zuletzt gab es einen Großeinsatz im Waldgebiet Hambacher Forst im Rheinland. Wegen eines Vulkanausbruchs sitzen in Indonesien zehntausende Menschen an Flughäfen fest. Allein in der Hauptstadt Jakarta mussten hunderte Flüge gestrichen werden. Landesweit stellten 8 Airports den Betrieb wegen der Eruption am Vulkan Krakatau ein. Der war am Freitagabend ausgebrochen. In der Fußball-Bundesliga hat Augsburg am Abend in Frankfurt mit 4:1 gewonnen. Die Schwaben übernehmen damit die Tabellenführung. Zuvor kassierte der HSV zu Hause gegen Mainz eine 0:5-Klatsche.
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1: 7. September 1989. Richard Marx ist mit Right Here Waiting neu in den Charts. Diesen Song schreibt Marx für seine Frau und das kommt so. Sie ist Schauspielerin und gerade in Südafrika, um dort einen Film zu drehen. Marx ist selbst unterwegs und die beiden haben sich einige Monate lang nicht gesehen. Nach Südafrika kommen kann er nicht, da er kein Visum dafür bekommen hat. Er vermisst sie so sehr, dass er seinen Schmerz in einen Song packt, den er über sie schreibt. Naja, für ihn ist es eigentlich eher ein Liebesbrief an sie, wie er selber sagt. So schnell hat er noch nie einen Song geschrieben. Es dauert nur 20 Minuten und das Ding ist fertig. Er will natürlich unbedingt, dass sie die Zeilen auch liest. Und da das Ganze zu einer Zeit lange vor Videoanrufen und sozialen Netzwerken passiert, schickt er den Brief um die halbe Welt bis zu ihr nach Südafrika. Und eigentlich will Marx gar nicht, dass der Song an die Öffentlichkeit gerät, weil er sehr persönlich ist. Aber seine Freunde überreden ihn letztendlich, die Nummer doch aufzunehmen und rauszubringen. Hätte Richard Marx geahnt, dass Right Here Waiting eines der größten Liebeslieder der Welt werden würde, da hätte er sicher nicht so lange gezögert.

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1: Ich bin Hendrik Daum. Bei den Landtagswahlen in Sachsen-Anhalt erlebt die AfD einen Triumph und ist deutlich stärkste Kraft geworden. Nach der neuesten Hochrechnung der Forschungsgruppe Wahlen kommt die AfD auf 44,4%. Damit kann sie ihr Ergebnis im Vergleich zur letzten Landtagswahl mehr als verdoppeln. Für eine absolute Mehrheit wird es aber wohl nicht reichen, vor allem deshalb, weil sich das BSI